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Felix Jähn und Cascada mit Boy, You Turn Me.

0: Mit Kamerad starten wir den Montag. Jetzt ist es 6:05.
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0: Knapp 2 Wochen WM-Feeling mitten hier bei uns im 100,5 Revier. Fabian Flemmer.
2: Ja, nach der Reit-WM, da zieht der Deutsche Hotel- und Gaststättenverband Bilanz.
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2: Einige Besucher, volle Innenstädte und internationale Aufmerksamkeit für Aachen. Die Reitweltmeisterschaft 2026 ist vorbei und die wirtschaftliche Bilanz für Gastronomie und Hotellerie, die fällt positiv aus. Christoph Becker, Geschäftsführer des DEHOGA Nordrhein, zieht ein gutes Fazit.
3: Die 14 Tage Reit-WM waren eine sicherlich gute Zeit und auch eine notwendige gute Zeit für die Hotellerie und Gastronomie in Aachen und in der Region. Das war ein Highlight, was auch, ich sag mal, gerade zur richtigen Zeit gekommen ist. Wir hatten einen schwierigen Jahresanfang in den ersten 3 Monaten, wo relativ wenig Geschäft da war. Die Übernachtungszahlen nicht besonders gelaufen sind, auch die Umsätze ziemlich zurückgegangen sind. Von daher war das eine Wohltat.
2: Ja, im Vergleich zu anderen Veranstaltungen in der Soerz verlagerte sich das Publikum auch in diesem Jahr in den Abendstunden stärker in die Aachener Innenstadt. Sehr zur Freude der dortigen Gastrobetriebe. Großer Polizeieinsatz in Olpen am Abend. Nach Medieninformationen sollen am Scheiblerplatz wohl Schüsse gefallen sein. Eine Person könnte dabei verletzt worden sein. Offiziell bestätigt sind diese Angaben bislang nicht. Laut Grenzecho will die Staatsanwaltschaft sich heute zu dem Einsatz äußern. Viel Betrieb an einem Discounter in Linnich am Wochenende. Am Samstag ist die Feuerwehr gerufen worden, weil es den Verdacht auf eine Bananenspinne in dem Laden gab. Darüber berichtet die Aachener Zeitung. Für Menschen kann ein Biss gefährlich werden. Das Geschäft ist am Samstag komplett geschlossen geblieben. Gestern hat es dann die Entwarnung gegeben. Es ist wohl eine Spinne gefunden worden, aber keine Bananenspinne, sondern eine heimische. Für viele von uns keine Überraschung. Nach einer vorläufigen Auswertung des Deutschen Wetterdienstes ist der Sommer in diesem Jahr der wärmste seit Beginn von flächendeckenden Messungen gewesen. Genaue Details sollen heute in der Sommerbilanz des DWD veröffentlicht werden. Schon jetzt ist laut dem Wetterdienst klar, die Hitzewelle Ende Juni, die hat Ausmaße und Folgen erreicht, wie sie in Deutschland bislang nicht beobachtet worden sind. Für viele Menschen ist das Wetter auch tödlich geendet in Deutschland. Nach Schätzungen des Robert-Koch-Instituts sind bis Mitte August mehr als 15.000 Menschen durch Hitze gestorben. Eine weitere Folge des Wetters ist die große Trockenheit gewesen, wodurch es zu Waldbränden gekommen und der Rheinpegel stark gesunken ist. Und ein erstes positives Fazit von der Gamescom in Köln. Die Veranstalter der Gaming-Messe zeigen sich zufrieden mit den Besucherzahlen. Bis zum letzten Messetag gestern sind rund 370.000 Menschen gekommen und damit nochmal mehr als in den letzten Jahren. Damit festige die Gamescom ihre Position als größtes Event der Gameswelt, so die Veranstalter. Die nächste Gamescom, die ist für Ende August 2027 geplant.
0: Eher graues Wetter heute hier bei uns im 100,5 Revier. Immer wieder viele dicke graue Wolken und kleine Regen. Schauer haben das Ganze mit bis zu 21 Grad an der Spitze. 18 messen wir gerade schon bei euch in Cornelie-Münster und 17 in Wegberg. Morgen am Dienstag geht's dann ein bisschen freundlicher und auch wärmer weiter. Nix los, die Straßen im 100,5 Revier sind frei. Kommt gut durch.
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0: 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Ihr habt einen Blitzer gesehen, einen Stau, eine Verkehrsstörung. Dann meldet's doch gern an der 100,5 Hotline 0180 501 0055 oder auch immer gern über die 100,5 App.
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0: Einen guten Start in die neue Woche und auch mal wieder in den Alltag. Die Ferien sind fast vorbei und für viele heute wieder der erste Arbeitstag. Ja, und da machen wir uns direkt nochmal ein bisschen wacher mit der besten Musik. Der gibt's jetzt mit David Guetta und Ava Max, Forever Young. Guten Morgen.

Montagmorgen, 5 nach 6, da liegen wir vielleicht noch im Bett, sitzen am Frühstückstisch mit einem frischen Kaffee oder stehen vielleicht auch schon an der ersten roten Ampel. Ja, und da fragen wir uns doch mal, wer hat eigentlich beschlossen, dass die Woche schon wieder losgeht? Naja, wir kommen jetzt mal zusammen aus diesem kleinen Montagsmorgens-Blues mit der besten Musik. Die gibt's ja auf 100,5, das Hit Radio, jetzt mit Teddy Swims, Bad Dreams. 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

0: Na, wie sieht's aus bei euch so am Montagmorgen 6:12? Fit, bereit für die neue Woche? Noch nicht so ganz. Ja, ist aber auch wieder viel los gewesen so am Wochenende, ne? So beim Marktbummel in Eschweiler nochmal anschreien lassen wie am Hamburger Fischmarkt.
1: Kommt alle mal nach vorne.
0: Oder ein Weinchen schlürfen beim Weinfest in Herzogenrath-Merkstein und das vielleicht auch jetzt noch ein bisschen im Kopf merken. Oder auch alles rund um Gaming bei der Gamescom in Köln erfahren und dieses Jahr fast mit einem neuen Besucherrekord. Aber jetzt. Jetzt kommen wir mal so ganz langsam an. In der neuen Woche mit der besten Musik. Die gibt's hier bei uns auf 100,5, das Hitradio. Jetzt mit Tampa City. Self-Aware. Guten Morgen.

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1: Rein in den Montagmorgen mit der besten Musik für so einen kleinen Powerstart mit Bebe Rexha. New Religion gibt's gleich nach den News hier auf 100,5 das Hit Radio.
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11: Guten Morgen um jetzt 6:55.
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13: Mit Fabian Flemmer. Großer Polizeieinsatz am Abend in Eupen. Nach bislang nicht offiziell bestätigten Infos könnten Schüsse am Scheiblerplatz gefallen sein. Eine Person soll wohl verletzt worden sein. Bestätigte Infos des Einsatzes gibt es derzeit aber noch nicht. Der Deutsche Hotel- und Gaststättenverband Nordrhein zieht nach der Reit-WM in Aachen eine positive Bilanz. Die Hotels seien sehr gut ausgelastet gewesen. Und auch die Gastro in der Innenstadt hat profitiert, weil SIRS-Besucher abends teilweise noch weitergezogen sind. Viel Blaulicht an einem Discounter in Linnich am Wochenende. Die Feuerwehr ist wegen des Verdachts auf eine Bananenspinne in dem Laden gerufen worden. Darüber berichtet die Aachener Zeitung. Gestern dann die Entwarnung, es wurde eine heimische Spinne gefunden. Der diesjährige Sommer ist einer der wärmsten seit Beginn der flächendeckenden Messungen. Das gibt der Deutsche Wetterdienst nach einer vorläufigen Auswertung an. Weitere Details, die sollen heute bekannt gegeben werden.
11: In die neue Woche starten wir eher grau und ein bisschen ungemütlich. Dicke Wolken, immer wieder kleine Regenschauer und bis zu 21 Grad an der Spitze heute. 17 messen wir gerade schon bei euch in Dremmen und auch in Alsdorf. Morgen am Dienstag geht's dann ein bisschen freundlicher und auch wärmer weiter. Nix los. Die Straßen im 100,5-Revier sind frei. Kommt gut durch.
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11: 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Auch hier nix los. Ihr habt aber einen Blitzer gesehen. Stau, eine Verkehrsstörung. Dann meldet es doch gern über WhatsApp 01578 212 1005 oder ganz einfach, ganz schnell über die 100,5-App. Gute Fahrt.
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Ja, und schon ist es ein guter Morgen mit Robbie hier bei uns in der Playlist. Herrlich. Und sie ist eine der spannendsten und besten neuen Stimmen aus Großbritannien, Holly Humberstone. Und das hat sich schon früh gezeigt, also erstmal noch nicht mit der Stimme, aber musikalisch. Sie hat Geige in einem Orchester gespielt, aber irgendwann hat sie einfach mal aus dem Schlafzimmer raus so ein paar Songs eingesungen und die online veröffentlicht. Also ja noch ohne Plattenfirma und sowas. Und es hat geklappt mit To Love Somebody. Und den Durchbruchsong gibt's jetzt um 6.34 Uhr auf 100,5, das Hitradio. Guten Morgen.

0: Wir starten in den Montagmorgen, 6.41 Uhr jetzt, 100,5. Das Hitradio hier. Und vor allem starten wir auch mal in Richtung Alltag. Die Sommerferien sind fast zu Ende. Der Urlaub leider vorbei. Wie sieht's da bei euch aus? Würdet ihr irgendwas anders machen, anders buchen? Eine Umfrage zeigt jetzt, 80% legen bei der nächsten Urlaubsbuchung noch mal mehr Wert auf Sicherheit durch zum Beispiel Waldbrände. Ihr auch?
1: Man denkt schon drüber nach und ich finde, man merkt es auch an den Urlaubsorten. Man merkt es ja hier auch, dass es deutlich wärmer wird und auch im Winter merkt man das.
0: Sprechen wir heute Morgen drüber ab 6:45. Kommt gut in die neue Woche und wir sind da mit der besten Musik am Start. Guten Morgen.

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0: Viel Blaulicht am Abend in Eupen, Fabian Flemmer.
2: Es hat da einen größeren Polizeieinsatz gegeben. Wieso, ist aber noch nicht so ganz klar.
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2: Am Scheiblerplatz in Eupen hat es gestern Abend einen größeren Polizeieinsatz gegeben. Nach bisher unbestätigten Infos könnten Schüsse gefallen sein. Dazu ist die Rede von mindestens einer verletzten Person. Bestätigt ist das aber nicht. Laut Grenzecho wird sich die Eupener Staatsanwaltschaft heute zu dem Einsatz äußern. Viele Besucher und eine volle Innenstadt. Das ist die Bilanz der Reit-WM in Aachen aus Sicht des Deutschen Hotel- und Gaststättenverbands Nordrhein. Im Vergleich zu durchschnittlichen Sommermonaten ist in der Stadt deutlich mehr Betrieb gewesen, sagt Christoph Becker, Geschäftsführer des DEHOGA Nordrhein.
3: Das ist natürlich ein enormer Unterschied. Also grundsätzlich ist es so, dass in den Sommermonaten die Übernachtungszahlen ziemlich im Keller sind. Wir sind nun mal in Nordrhein-Westfalen und auch im Aachener Raum nicht unbedingt eine Feriendestination, wo die Leute mehrtägige Übernachtungen buchen, um dort Urlaub zu machen. So ein Event ist natürlich eine ganz andere Geschichte. Dann können Sie mal 2 Wochen durchplanen. Sie wissen, die Nachfrage ist da und die Belegung ist dann auch eben da.
2: Ja, und vor allem für die Gastronomie gut. Im Vergleich zu anderen Events in der Sörs hat es viele Besucher abends dann in die Innenstadt gezogen. Der diesjährige Sommer ist einer der wärmsten seit Beginn der flächendeckenden Messungen. Das gibt der Deutsche Wetterdienst nach einer vorläufigen Auswertung an. Genaue Details sollen heute in der Sommerbilanz noch kommen. Vom DWD heißt es aber jetzt schon, die Hitzewelle Ende Juni hat Ausmaße und Folgen erreicht, wie sie in Deutschland bisher nicht beobachtet wurden. Nach Schätzung des Robert-Koch-Instituts sind bis Mitte August rund 15.000 Menschen durch Hitze gestorben. Und nicht nur die Hitze selbst hat ein großes Problem dargestellt, auch die Trockenheit und dadurch entstehende Waldbrände. Das klingt wie ein Gefängnisausbruch aus einem Film, ist aber gestern Morgen so in der JVA Duisburg-Hamborn passiert. Ein Mann ist aus dem Gefängnis ausgebrochen, er hat einen Gitterstab zum Innenhof durchgesägt und das wohl über einen längeren Zeitraum. In seiner Zelle hatte er ein Versteck im Boden, möglicherweise mit Werkzeug. Er hat dann das Fenster mit dem Zellentisch als Hebel aufgedrückt und ist danach aufs Dach und dann nach draußen geklettert. Nach dem Mann wird weiterhin gefahndet.
0: Ja, Prison Break in der NRW-Edition.
2: Also wirklich crazy, wirklich crazy.
0: Bei euch in Eupen und auch in Haaren messen wir gerade 16 Grad. Bisschen mehr geht aber noch, 21 Grad an der Spitze heute im 100,5 Revier. Dazu viele dicke Wolken, die Sonne, die schafft es dann nur selten durch und örtlich immer wieder Regenschauer. Morgen am Dienstag geht es ein bisschen freundlicher und wärmer weiter. Achtung, Gegenstände auf dem rechten Fahrstreifen auf der A44 Aachen in Richtung Mönchengladbach zwischen Jülich West und Jülich Ost.
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0: 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Hier ist nichts los. Ihr habt aber einen Blitzer gesehen oder auch einen Stau oder Verkehrsstörung. Dann meldet's doch gern an der 100,5 Hotline 0180 501 0055 oder ganz einfach über die 100,5 App. Gute Fahrt.
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0: So, jetzt lassen wir so langsam mal die 30 Grad auf Mallorca hinter uns, die Ferienausflüge mit den Kids und kommen im Alltag an. Früh aufstehen, arbeiten, Haushalt. Bisschen leichter geht das alles mit der besten Musik. Die gibt's jetzt hier mit Kygo. Save my love. Guten Morgen.

Kommt gut in den Montagmorgen. Wie heißt es so schön? Wie der Papa, so der Sohn. Und das beweisen auch gerade Chris Martin, der Sänger von Coldplay. Und sein Sohn Moses. Er hat jetzt am Wochenende sein erstes Konzert in London gespielt. Und genau da hat auch sein erfolgreicher Papa den Start in die Karriere. Und das noch ohne viel Glamour. In so einem kleinen, gemütlichen Pub von der Halbfand voll Menschen. Tja. Und so fangen doch die ganz, ganz großen Karrieren an. Also ich meine, Coldplay kennt doch wirklich jeder. Zu Recht eine der erfolgreichsten Bands der Welt. Gibt's jetzt hier bei uns auf 100,5 das Hitradio. Guten Morgen.

0: Büros, die füllen sich immer mehr jetzt am Montagmorgen, 6:40. Die Sommerferien gehen zu Ende und da wird es jetzt mal Zeit für so ein kleines Urlaubsfazit. Wart ihr zufrieden oder wollt ihr im nächsten Jahr irgendwas anders machen? 80% wollen beim Buchen deutlich mehr darauf achten, wie es im Urlaubsland mit Waldbränden oder anderen Naturkatastrophen aussehen. Das zeigt jetzt eine neue Umfrage. Über die sprechen wir heute hier auf 100,5 das Hit Radio. Und auch viele von euch schließen sich da an.
1: Ich recherchiere nicht viel, aber ich gucke halt gerne trotzdem nochmal spontan davor, bevor ich irgendwas buchen will, was da jetzt so passiert oder so. Weil ich möchte jetzt auch nicht unbedingt durch meinen Tourismus die Leute dort behindern oder irgendwie mir unbedingt die Naturkatastrophen dort anschauen.
2: Hat auf jeden Fall bei mir, bei meinem Freund und meiner Familie einen großen Faktor gespielt bei der Urlaubsplanung.
3: Generell die ganzen Unwetterkatastrophen. Wir sind selber zu Hause ziemlich viel betroffen, auch so von Stürmen und so. Und da denkt man halt schon vorher nach.
0: Ja, voll. Also Urlaub soll ja auch Urlaub sein. Und ich kann da euch auf jeden Fall die Berge empfehlen. Mega angenehmes Wetter. Super erholsam.

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0: Laune an einem Montag geht nicht. Doch, das geht. So pick up. Mit As, Des und der gute Laune Nummer Pick up gibt's gleich direkt nach den News auf 100,5 das Hit Radio. Guten Morgen.
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9: Euer Montagmorgen um jetzt 5 Minuten vor halb 8.
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11: Mit Fabian Flemmer. Großer Polizeieinsatz am Abend am Scheiblerplatz in Eupen. Nach bislang nicht bestätigten Infos könnten Schüsse gefallen sein. Was genau passiert ist, das ist derzeit aber noch nicht klar. Laut Grenzecho will sich die Staatsanwaltschaft Eupen heute äußern. Der Deutsche Hotel- und Gaststättenverband Nordrhein zieht eine positive Bilanz zur Reitwärme in Aachen. Die Hotels seien sehr gut ausgelastet gewesen und auch die Gastro hat profitiert. Einige Besucher der Sörs hat es abends noch in die Innenstadt gezogen. Das war einer der wärmsten Sommer seit Beginn der Messungen. Das gibt der Deutsche Wetterdienst nach einer vorläufigen Auswertung an. Die Hitzewelle Ende Juni hätte Ausmaße und Folgen erreicht, wie sie in Deutschland bislang nicht beobachtet wurden. Ein Mann ist gestern Morgen aus der JVA Duisburg-Hamborn ausgebrochen. Er hat dafür einen Gitterstab, wohl über einen längeren Zeitraum durchgesägt, das Fenster mit dem Zellentisch als Hebel aufgedrückt und ist dann an der Fassade hoch in die Freiheit geklettert. Die Polizei fahndet weiter nach dem Mann.
12: Da fehlt nur die Pfeile im Kuchen, du.
11: Wirklich, dann ist alles da mit dabei.
12: Bis zu 21 Grad an der Spitze sind heute drin hier bei uns im 100,5 Revier. 17 messen wir gerade bei euch im Wald. Feucht und verlauten Heide kommt auf 16 Grad. Dazu ist es eher grau und ungemütlich. Viele dicke Wolken, immer wieder kleine Regenschauer. Die Sonne, die schafft es dann nicht so richtig durch. Dafür geht es denn morgen am Dienstag freundlicher und auch wärmer weiter. Nix los, die Straßen im 100,5 Revier sind frei. Kommt gut durch.
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12: 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In Kohlscheid wird auf der Oststraße in der 30er-Zone geblitzt. Gesehen von Bianca, danke dir. Ihr habt da jetzt noch einen Blitzer gesehen. Stau, eine Verkehrsstörung. Da meldet es doch gern an der 100,5 Hotline. 0180 501 0055 oder auch immer gern über die 100,5 App. Und da gibt es die Blitzen auch nochmal in der Übersicht.
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0: Manchmal braucht es gar nicht viel, um gute Stimmung zu verbreiten. 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
0: Und genau darum geht's im neuen Song Wildfire. Kommt von einer Kombi, ja, da hat wahrscheinlich keiner von uns mit gerechnet. Gentleman. Zusammen mit Michael Patrick Kelly. Und der gemeinsame Song, der schafft es auch einfach direkt, dass wir lächeln müssen. So, und damit stecken wir dann andere an. Und so muss es doch laufen an einem Montagmorgen. Wildfire, das ist unser Hit-Tipp der Woche. Und gibt's jetzt um 7:33 Uhr bei uns in der Playlist. Schönen guten Morgen.

Gentleman zusammen mit Michael Patrick Kelly. Wildfire, das ist unser Hit-Tipp der Woche. Gerne mehr von dieser Kombi. 100,5, das Hit-Radio hier. Kommt gut in den Montag und in die neue Woche.

0: Schönen guten Morgen, 100,5, das Hitradio hier. Was für ein Schock am Sonntagabend. Großeinsatz rund um den Scheiblerplatz in der Eupener Unterstadt. Da sollen wohl gestern Abend Schüsse gefallen sein. Im Netz und in vielen WhatsApp-Gruppen ist es heute Morgen das Thema. Unser 100,5 Morgenreporter Jan Stickelmann ist in Eupen. Jan, von dem Vorfall ist nichts mehr zu sehen, oder?
1: Nee, absolut nicht. Also hier ist kein Abschleppband mehr auf dem Parkplatz, wo das Ganze passiert sein soll. Stehen jede Menge Autos. Hier fahren Autos vorbei, hier fahren LKW vorbei, hier fahren Busse vorbei. Auf einer Baustelle direkt nebenan wird schon fleißig gearbeitet. Also hier geht alles ganz normal seinen Gang heute Morgen in der Eupener Unterstadt. Und bei mir ist jetzt die Renate. Renate, du wohnst ein paar Meter weiter weg. Was hast du hier gestern Abend erlebt?
2: Eigentlich ehrlich gesagt gar nicht viel. Ich habe nur den Großeinsatz gesehen und dass die Leute, also vom Krankendienst, dass die jemanden reanimiert haben. Aber mehr habe ich nicht mitbekommen. Mir hat nur einer erzählt, da wäre jemand erschossen worden und mehr nicht.
1: Wie fühlt sich das an, dass da wohl jemand erschossen worden ist? Ist noch nicht bestätigt, aber ja, überall wird darüber geschrieben. Wie fühlt sich das für dich an heute Morgen? Du bist mit deinem Hund unterwegs.
2: Naja, ein bisschen komisch kommt man sich schon vor. Jetzt denkt man so, jetzt ist Chicago hier unten auch angekommen.
1: Aber trotzdem, dich hält nichts davon ab, mit deinem Hund hier morgens Gassi zu gehen.
2: Ich muss ja leider mit dem Hund gehen. Das bleibt mir ja nichts anderes übrig.
1: Du bleibst optimistisch.
2: Ja, was soll ich denn anderes tun? Ob ich mich jetzt vergrabe, dadurch wird es auch nicht besser.
0: Ja, recht hat sie. Warum es da zu den Schüssen gekommen ist und wie viele Menschen verletzt worden sind, dazu sagt die Polizei bisher nichts. Wir bleiben aber auf jeden Fall dran. Sobald es da was Neues gibt, hört ihr es bei uns in den 100,5 News.

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0: 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Jetzt ist es 8:05.
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0: Chicago in Eupen, das hat uns heute Morgen eine Anwohnerin gesagt, Fabian Flemmer.
2: Nach dem großen Polizeieinsatz am Abend gibt es aber weiterhin Fragezeichen.
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2: Viel Blaulicht am Abend am Scheiblerplatz in Eupen. Es hat einen größeren Polizeieinsatz gegeben. Nach bislang unbestätigten Infos sollen wohl Schüsse gefallen sein. Von Seiten der Polizei und Staatsanwaltschaft gibt es noch keine Info dazu, was genau passiert ist. Laut Grenzecho will sich die Staatsanwaltschaft heute zu den Hintergründen äußern. Kurz vor dem Ausbruch des Fennbrands hat es wohl noch eine Warnung vor dem Einsatz von Landmaschinen gegeben. Das berichtet der BRF und bezieht sich dabei auf die Zeitung Le Soir, die entsprechende E-Mails einsehen konnte. Die wallonische Natur- und Forstverwaltung hatte demnach die Forstämter 4 Tage vor Ausbruch des Feuers vor der Brandgefahr gewarnt. Und dazu wurde wohl auch daran erinnert, dass Landmaschinen Risiken bei der Trockenheit mit sich bringen. Deshalb sollten Arbeiten verschoben werden. Am 14. August sind nach Angaben von Le Soir aber trotzdem Mäharbeiten genehmigt worden. Derzeit gibt es die Vermutung, dass Mäharbeiten den Brand ausgelöst haben könnten. Volle Hotels und eine gut besuchte Innenstadt. Eine Bilanz des Deutschen Hotel- und Gaststättenverbands Nordrhein zur Reitwärme in Aachen fällt positiv aus. Die Hotels seien während der WM sehr gut ausgelastet gewesen. Viele Gäste hätten mehrere Tage in Aachen und der Region verbracht. Und davon haben nicht nur die Hotels selbst profitiert. Anders als bei anderen Events in der Sörs hat es einige Besucher abends auch in die Innenstadt gezogen. Sehr zur Freude der Gastronomiebetriebe, so der DEHOGA Nordrhein. Das war einer der wärmsten Sommer seit Beginn der flächendeckenden Messungen. Das gibt der Deutsche Wetterdienst nach einer vorläufigen Auswertung an. Weitere Details sollen heute in der Sommerbilanz bekannt gegeben werden. Klar ist für den DWD aber jetzt schon, die Hitzewelle Ende Juni hat Ausmaße und Folgen erreicht, wie sie in Deutschland bisher nicht beobachtet wurden. Durch die Hitze sind überdurchschnittlich viele Menschen gestorben. Und nicht nur die Hitze selbst hat Probleme gemacht, auch die Trockenheit. Dadurch sind Waldbrände entstanden und der Rheinpegel stark gesunken. Ein erstes positives Fazit von der Gamescom in Köln. Die Veranstalter der Gaming-Messe zeigen sich zufrieden mit den Besucherzahlen. Bis zum letzten Messetag gestern sind rund 370.000 Menschen gekommen und damit nochmal mehr als in den Vorjahren. Damit festige die Gamescom ihre Position als größtes Event der Games-Welt, so die Veranstalter. Die nächste Gamescom ist für Ende August 2027 geplant.
0: Viele dicke Wolken, immer wieder kleine Regenschauer und die Sonne, die schafft's da ab und zu mal durch. Bisschen urselig heute, 100,5 Revier und Temperaturen um die 21 Grad sind drin. 17 Grad messen wir gerade bei euch in Merkstein und auch in Scheifendal. Morgen geht es ein bisschen freundlicher und auch wärmer weiter. Dafür sind die Straßen im 100,5 Revier frei. Ihr kommt überall gut durch.
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0: 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In Aachen wird Forsterweg geblitzt. Auf der Waldfeuchter Straße zwischen Heinsberg und Kirchhoven. Und eine Sprachnachricht haben wir auch noch. Guten Morgen.
3: Guten Morgen, liebes 100,5 Team. Hier ist der Jan aus Erkelenz. Ich würde gerne einen Blitzer melden. Und zwar in Goldgrad, Dorf einwärts. Vorsicht, hier ist 30. Danke.
0: Danke dir, Jan. Danke auch an Patrick, Steffi, Erwin und viele weitere von euch fürs Durchgeben. Alle Blitzen gibt es zum Nachlesen auch nochmal bei uns in der 100,5 App. Und weitere Staus oder Verkehrsstörungen schickt ihr ganz einfach über WhatsApp. Geht an die 01578 212 1005. Gute Fahrt.
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0: Ja, so diesen eher grauen Montag machen wir bunt.
4: Kennt hier jemand eine Gisela?
0: Mit Tickets für Jeck im Sonnesching Mitte September in Aachen. Mit den Höhnern, Brings, Cat Baloo und so viel mehr gibt's gleich wieder bei 5 gewinnt 7:45. Und die Anmeldung ganz einfach auf daswirdradio.de. Schönen guten Morgen.

entspannten Montagmorgen und kommt gut in die neue Woche. So, und da sind die Sommerferien langsam mal vorbei. Und jetzt geht's dran, wieder in den Alltag zu finden. Die Koffer, die kommen jetzt langsam mal wieder in den Keller. Und auch die Schultaschen der Kids werden gekramt. Brotdosen, die fast laufen können, raus und rein mit den neuen Stiften, Blöcken und auch Radiergummis. Kann aber auch ganz schön ins Geld gehen, ne? Wie wär's da mit einem Gutschein von Monatsspielwaren in Wegberg im Wert von 50 Euro, aber nur 35 bezahlen? Ha! Nehmen wir doch alle gerne, oder? Gibt's bei uns im Shop auf dasitradio.de. Und wir hier von 100,5 Das Hit Radio haben jetzt auch die beste Musik dafür. Und damit geht das Aufräumen fast wie von ganz alleine. David Guetta zusammen mit One Republic. I don't wanna wait. Guten Morgen und gute Nerven.

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1: Montagmorgen. Gleich 7:45. Zeit zum Miträtseln.
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1: Einen wunderschönen guten Morgen, Christina aus Aachen. So, und du hast gesagt, dein Tag, der startet am besten mit den Brötchen deiner Lieblingsbäckerei Nobis. Was hast du denn da so für einen Favoriten? Hallo, bist du noch dran?
3: Guten Morgen.
1: Guten Morgen. Was hast du?
3: Sonnenblumenkernbrötchen.
1: Sonnenblumenkernbrötchen, immer lecker. Mit. Mit oder ohne Zwiebel?
3: Mit natürlich. Und Butter natürlich.
1: So, dann sicherst du dir jetzt hoffentlich die nächste Ration mit einem Nobis-Frühstücksgutschein und Tickets für Jeck im Sonnesching Mitte September in Aachen. Dafür brauchen wir von dir innerhalb von einer halben Minute 5 richtig beantwortete Fragen. So, und dein Countdown, der startet nach der ersten. Und die Fragen kommen heute von Jan aus dem 100,5 Morgenteam.
4: Und Christina, falls du was nicht weißt, sagst du einfach ganz schnell weiter, dann verlieren wir keine Zeit und schaffen auf jeden Fall 5 richtige. Wir legen direkt los. Die erste Frage kommt: Um welches Kleidungsstück handelt es sich bei High Heels?
3: Schuhe.
4: Wie heißt eine Pizza mit Ananas?
3: Hawaii.
4: Was ist laut einem Sprichwort kein Wunschkonzert?
3: Keine Ahnung, weiter.
4: Wer ist aktuell Welt- und Europameister im Fußball bei den Männern?
3: Weiter.
4: Wann geht die Schule in NRW wieder los?
3: Morgen.
4: Wofür steht das H?
3: Mitte September.
4: Wofür steht das H bei der medizinverwendeten Abkürzung HNO?
3: Weiter.
4: Ja, wir haben leider keine Zeit mehr. Da sind wir bei 2 richtigen. Das wäre Hals für Hals-Nasen-Ohrenarzt. Am Mittwoch geht die Schule wieder los. Einmal können die Kids, also wenn sie heute ausgeschlafen haben, morgen noch ausschlafen. Spanien räumt bei den Männern im Fußball alles ab, da wo Deutschland gerne wäre, oder auch Belgien. Und das Leben ist kein Wunschkonzert. Es tut mir leid.
1: Aber ganz einfach nochmal anmelden auf dashitradio.de. Kommt gut in den Montagmorgen mit uns. 100,5. Das Hitradio.

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15: Guten Morgen um jetzt 8:55.
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17: Mit Fabian Flemmer. In Olpen hat es gestern Abend einen größeren Polizeieinsatz gegeben. Am Scheiblerplatz stand viel Blaulicht. Was genau passiert ist, das ist derzeit noch nicht klar. Nach bislang unbestätigten Infos sollen Schüsse gefallen sein. Kurz vor dem Ausbruch des Fennbrands hat die wallonische Natur- und Forstverwaltung wohl noch vor dem Einsatz von Landmaschinen gewarnt. Das berichtet der BRF und bezieht sich dabei auf die Zeitung Le Soir, die entsprechende E-Mails einsehen konnte. Derzeit wird vermutet, dass Mäharbeiten den Brand im Hohen Fenn ausgelöst haben könnten. Der Deutsche Hotel- und Gaststättenverband Nordrhein zieht nach der Reitwärme in Aachen eine positive Bilanz. Die Hotels seien sehr gut ausgelastet gewesen. Und auch die Gastro in der Innenstadt hat profitiert, weil SARS-Besucher abends teilweise noch weitergezogen sind. Auch bei der Gamescom wird eine positive Bilanz gezogen. In diesem Jahr waren mehr Besucher in Köln als in den Vorjahren. Damit festige die Gamescom ihre Position als größtes Event der Gameswelt, so die Veranstalter. Die nächste Gamescom ist für Ende August 2027 geplant.
15: Bisschen wechselhaft ist es heute bei uns im 100,5 Revier. Mal einige dicke Wolken, kleine Regenschauer. Dann kommt aber auch mal wieder die Sonne durch. Das Ganze mit 21 Grad an der Spitze heute im 100,5 Revier. 17 Grad messen wir gerade schon bei euch in Asbeck und auch in Simpelfeld. Morgen am Dienstag geht es ein bisschen stabiler. freundlicher und wärmer weiter. Es staut sich auf der A4 Köln in Richtung Aachen. Zwischen Kreuz Aachen und Aachen Zentrum plant man so 5 Minuten mehr Zeit ein.
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15: 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In Übach-Palenberg wird auf Höhe L47 geblitzt. In Golgrad am Kloster hier in der 30er-Zone und in Aachen auf dem Sörser Weg. Loredana, Patrick, Jan aus Erkelenz, Steffi, Erwin. Dankeschön euch allen fürs Durchgeben. Ihr habt noch einen Blitzer gesehen, einen Stau und eine Verkehrsstörung. Dann meldet es doch gern an der 100,5 Hotline 0180 501 0055 oder auch immer gern über die 100,5 App. Und da gibt's die Blitzen auch nochmal in der Übersicht. Kommt gut durch.
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0: Na, wie war der Urlaub? Bist du erholt? Ja, die Frage wird bei euch bei der Arbeit heute häufiger gestellt. Und 1,5, das ist Radio hier. Schönen guten Morgen. Die entspannte Zeit, die ist vorbei. Viele kommen aus dem Urlaub zurück ins Büro oder auf die Baustelle. Aber das Schöne, nach dem Urlaub ist ja auch vor dem Urlaub. Und da steht jetzt schon fest, dass der bei vielen von euch anders werden soll. Bei Buchen für den nächsten Sommer wollen 80% darauf achten, ob es im Urlaubsland Naturkatastrophen gibt. Das zeigt eine neue Umfrage. Ihr auch.
1: Ich war schon mal auf Korsika und da gab es dann auch so einen riesigen Waldbrand. Und seitdem mache ich mir auch oft Gedanken drüber, was ist wenn, wie reagiere ich. Aber so richtig dran denken, wenn ich Urlaub buche, tue ich leider nicht.
2: Ich komme ja aus Ostbelgien. Nach dem Fennbrand war überall Aschenebel zu sehen und man roch es im ganzen Haus. Und man merkt es auf jeden Fall, dass es immer näher kommt und dass es jeder auch irgendwie dran ist.
3: Man denkt schon drüber nach und ich finde, man merkt es auch an den Urlaubsorten. Man merkt es ja hier auch, dass es deutlich wärmer wird und auch im Winter merkt man das.
0: Ja, aber es ist auch nicht ganz so easy. Tipp vom Experten, Pauschalreisen buchen. Da können wir bei Hochwasser oder auch bei Bränden kostenlos stornieren und haben da wenigstens nicht das Geld verloren. Schönen ersten Arbeitstag.

Jetzt so am Montagmorgen, 8.42 Uhr, da holen wir mal ein bisschen Sommerfeeling zurück hin zu 100,5 Revier mit einer der Durchstarter-Bands zurzeit aus Norwegen, The Bowser. Drei Schulfreunde, die irgendwann mal gesagt haben, hey, lass doch einfach mal Musik machen. Und aus diesem Spaß ist einfach mal ein weltweiter Erfolg geworden. Mit Magnetic erobern sie die Charts, die Bühnen und sämtliche Party-Playlists. Einfach dieses Gefühl von endlosem Sommer mit wunderschönen Erinnerungen gibt's jetzt hier auf 100,5 das Hitradio. Schönen guten Morgen.

0: Beste und die meiste Musik hier auf 100,5 das Hitradio. Gleich mit Udo Lindenberg und Apache. Und wenn ich geh, so Comet gibt's gleich noch vor den News. Schönen guten Morgen.
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0: Temperaturen über 40 Grad, ausgetrocknete Böden, Waldbrände. Diesen Sommer werden wir nicht so schnell vergessen, Fabian Flemmer.
2: Nee, das können wir vermutlich auch gar nicht. Wir müssen uns daran gewöhnen.
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2: Das ist einer der wärmsten Sommer seit Beginn der Messungen gewesen. Das gibt der Deutsche Wetterdienst nach einer vorläufigen Auswertung an. Und nicht nur die Hitze könnte sich in den nächsten Jahren wiederholen, auch Dinge wie Waldbrände oder ausgetrocknete Flüsse, sagt Marina Falke, Klimaexpertin von Greenpeace.
3: Man kann natürlich nicht sagen, dass es jetzt jedes Jahr so wird oder jedes Jahr immer wärmer wird, aber man kann schon sagen, dass das die Folgen der Klimakrise sind und dass es sehr wahrscheinlich ist, dass es in den nächsten 10 Jahren eine Tendenz gibt, die immer wärmer wird und dass wir uns daran gewöhnen müssen, dass es kein Ausreißer ist, sondern das neue Normal. Das ist der Maßstab, den wir jetzt erleben.
2: Der Deutsche Wetterdienst stellt heute seine Sommerbilanz vor. Am Scheiblerplatz in Eupen hat es gestern Abend einen größeren Polizeieinsatz gegeben. Nach bisher unbestätigten Infos könnten Schüsse gefallen sein. Dazu ist die Rede von mindestens einer verletzten Person. Bestätigt ist das Ganze noch nicht. Die Eupener Staatsanwaltschaft will sich heute zu dem Einsatz äußern. Und auch in Herlen wird wegen Schüssen ermittelt. In der Nacht zu heute sind mehrere Meldungen bei der Polizei reingekommen, die von Schüssen in der Nähe des Kerkraderwegs berichtet haben. Verletzt wurde niemand. Die Polizei sucht jetzt nach Zeugen, die Angaben zu diesem Vorfall machen können. Derzeit wird vermutet, dass Mäharbeiten den Brand im Hohen Venn ausgelöst haben könnten. Und genau davor ist wohl auch noch wenige Tage vorher gewarnt worden. Das berichtet der BRF und bezieht sich dabei auf die Zeitung Le Soir, die entsprechende E-Mails einsehen konnte. Die wallonische Natur- und Forstverwaltung hat demnach wegen der Trockenheit vor dem Einsatz von Landmaschinen gewarnt und empfohlen, entsprechende Arbeiten eigentlich zu verschieben. Besonders ein Schuh verliert in Deutschland an Bedeutung, die klassischen Sandalen. Das zeigt jetzt ein neuer Bericht. Ein Experte vom Handelsforschungsinstitut IFH Köln sagt, dass man früher den schicken Büroschuh gegen die Sandale im Sommer ausgetauscht habe. Jetzt werde der Sneaker oft durchgetragen. Verbraucher haben im letzten Jahr rund 550 Millionen Euro für klassische Sandalen ausgegeben. Vor ein paar Jahren, da sind es im Vergleich noch deutlich über 600 Millionen Euro gewesen. So, Katrin, jetzt darfst du zahlen. Oh Gott.
0: Ja, und heute ziehen wir mal die Socken in die Sandalen an. Bis zu 21 Grad heute an der Spitze bei uns im 100,5 Revier. 18 messen wir gerade schon bei euch in Übach-Palenberg, 16 in Rötchen. Dazu ist es eher wechselhaft. Einige dicke Wolken, kleine Regenschauer. Die Sonne, die schafft es dann nicht so richtig durch. Morgen am Dienstag geht es dann aber was freundlicher und auch wieder was wärmer weiter. Nichts los. Die Straßen sind frei. Komm gut durch.
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0: 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In Kohlscheid wird auf der Oststraße in der 30er-Zone geblitzt. Dann zwischen Heinsberg und Kirchhofen auf der Waldfeuchterstraße und in Wassenberg auf der Erkelenzer Straße. Steffi, Erwin, Fabian aus Übach-Palenberg, Bianca. Dankeschön euch allen fürs Durchgeben. Alle Blitzen gibt's auch nochmal zum Nachlesen bei uns in der 100,5 App und weitere Staus. Und auch Verkehrsstörungen schickt ihr ganz einfach über WhatsApp. Geht an die 01578 212 1005. Gute Fahrt.
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0: Den Urlaub, den Sommer lassen wir so langsam mal hinter uns. Ab zur Arbeit und die Kids auch schon mal auf die Schule vorbereiten. Aber so ein bisschen Sommerfeeling jetzt bei uns in der Playlist. Shakira, Dai Dai. Guten Morgen.

Gerade an einem Montagmorgen brauchen wir doch alle nochmal eine Portion. Maggi mehr, oder? Damit wird endlich mal aus diesem ich will doch nur nach Hause zurück aufs Sofa ein. Jawohl, neue Woche, wir packen da Sachen an. So, und genau das schafft die großartige Lady Gaga. Abracadabra zaubert jetzt eine gute Laune am Montag. 6 nach 9, kommt gut in die neue Woche und jawohl.

0: Wunderschönen guten Morgen, 100,5, das Hitradio hier. Alle Harry Potter Filme hintereinander gucken ist zu viel. Von wegen.
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0: Guten Morgen, Jennifer aus Heinsberg.
2: Guten Morgen.
0: Du hast den Harry Potter Marathon in Aachen geguckt. Alle 8 Teile hintereinander hast du bei uns gewonnen. Wie geht es dir jetzt so danach?
2: Jetzt geht es mir wieder prima. Direkt danach war ich tatsächlich ein bisschen müde, war doch relativ lange.
0: Aber alle Teile komplett durchgehalten?
2: Ja, richtig. Also wir hatten die Kaffeeflat dazu gebucht, das war super. Und dann gab es ja auch Snacks mit dabei und auch nochmal Mitternachtessen, Chili con Carne und morgens Frühstück Streuselbrötchen in Aachen. Also was will man mehr?
0: Und so dein persönliches Highlight, der beste Film?
2: Der erste Teil ist für mich immer noch der allerbeste Teil, wo die ganze Geschichte aufgebaut wird. Es ist einfach so ein großer Teil auch aus meiner Kindheit, aus meiner Jugend. Ich weiß noch ganz genau, als ich den zum ersten Mal gesehen habe und den nochmal im Originalton in so einem großen Kino zu sehen, das war wirklich magisch.
0: Das ist richtig Nostalgie, oder?
2: Definitiv. Das war ein unglaublich schönes Event und ich bin so dankbar, dass ich so spontan die Tickets gewonnen habe. Ich habe das nur im Radio gehört und habe gedacht, ach, das wäre doch mal wieder wirklich was. Das wollte ich immer schon mal machen und dann versuche ich es einfach und es hat direkt funktioniert. Wahnsinn.
0: Würdest du das denn auch nochmal machen?
2: Definitiv. Also ich finde, Harry Potter als echter Fan kann man immer wieder machen.

0: Wir schnappen uns noch einen Kaffee. Ist ja Montag. Und drehen das Radio laut.
1: Für Kamrad Hug Yourself. Gleich nach den News auf 100,5 das ist Radio.
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1: Guten Morgen, um jetzt gleich 9:55.
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15: Mit Fabian Flemmer. Das war einer der wärmsten Sommer seit Beginn der Messungen. Das gibt der Deutsche Wetterdienst nach einer vorläufigen Auswertung an. Die Hitzewelle Ende Juni hätte Ausmaße und Folgen erreicht, wie sie in Deutschland bislang nicht beobachtet wurden. Heute stellt der DWD seine Sommerbilanz vor. Großer Polizeieinsatz am Abend am Scheiblerplatz in Eupen. Nach bislang nicht bestätigten Infos könnten Schüsse gefallen sein. Was genau passiert ist, ist derzeit aber noch nicht klar. Die Eupener Staatsanwaltschaft will sich heute zu dem Einsatz äußern. Und auch in Herlen sind wohl Schüsse gefallen. Bei der Polizei sind in der letzten Nacht mehrere Meldungen in der Nähe des Kerkrader Wegs eingegangen. Niemand wurde verletzt. Die Polizei sucht hier nach Zeugen. Kurz vor dem Ausbruch des Fennbrands hat die wallonische Natur- und Forstverwaltung wohl vor dem Einsatz von Landmaschinen gewarnt. Das berichtet der BRF und bezieht sich dabei auf die Zeitung Le Soir, die entsprechende E-Mails einsehen konnte. Derzeit wird vermutet, dass Mäharbeiten den Brand im Hohen Fenn ausgelöst haben könnten.
1: Bei euch in Gangelt und auch in Kohlscheid messen wir gerade 18 Grad. Klein bisschen mehr geht noch. Höchstwerte bis zu 21 Grad heute im 100,5 Revier. Dazu ist es eher durchwachsen. Dicke Wolken, immer wieder kleine Regenschauer. Die Sonne, die schafft es da nicht so richtig durch. Dafür geht es denn morgen am Dienstag ein bisschen freundlicher und auch wärmer weiter. Verkehrsupdate machen wir kurz. Die Straßen im 100,5 Revier sind frei.
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1: 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In Aachen wird auf dem Forsterweg geblitzt, nochmal in Aachen auf dem Sörserweg und in Golkrad hier am Kloster in der 30er-Zone. Loredana, Patrick, Jan aus Erkelenz, Stefan, Erwin, Dankeschön euch allen fürs Durchgeben. Alle Blitzen gibt es zum Nachlesen auch nochmal bei uns in der 100,5 App und weitere Staus oder auch Verkehrsstörungen meldet ihr ganz einfach an der 100,5 Hotline. Klingel durch an der 0180 501 0055. Gute Fahrt!
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0: Morgen mit uns, 100,5, das ist Radio. Sportler, die sind voll egoistisch, tun alles für den Sieg. Na, das Vorurteil, das können wir seit dem Wochenende aber mal ganz schnell streichen.
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0: Bei der Weltmeisterschaft im Surfen vor Sylt, da kracht ein Surfer voll ins Wasser, verliert sein Brett und paddelt da hilflos im Wasser rum. Der deutsche Surfer Keanu sieht das, hält direkt an und hilft ihm. Und dass er dabei den eigenen Sieg verschenkt, das ist ihm völlig egal.
2: Es sah wirklich böse aus, keine Welle, mir ist es wirklich egal, gewinn oder nicht. Hauptsache, der Eichung geht's gut.
0: Was ein Typ! So geht doch Sportsgeist und Fairplay. Und wie war das nochmal hier mit Karma? Also das bekommt er garantiert bei der nächsten Surf-WM mit einer perfekten Welle nach der anderen zurück.

Ja, der Montag, der nimmt doch langsam Fahrt auf, um jetzt 20 vor 10. Und da gibt's jetzt noch einen Grund, breiter zu grinsen, hier bei Blick auf die Playlist von uns, 100,5, das ist Radio. Da gibt's jetzt die Hammer-Kombi aus Leonie. Und Calum Scott. I'd climb every mountain. Mit Stay haben sie einen Song geschaffen, der Power bringt, gute Laune, aber alles super entspannt. Und da wippen wir jetzt mal so ein bisschen mit im Auto, in der Küche oder auch im Büro, das sich so langsam füllt, mit Kollegen, die wir seit Wochen schon nicht mehr gesehen haben. Schönen guten Morgen und einen schwungvollen Start in die Woche.

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0: zusammen an eurem Montag um jetzt 10:05.
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0: In diesem Jahr hatten wir ja öfters mal die Situation, dass wir es draußen kaum ausgehalten haben. Fabian Flemmer.
2: Der Deutsche Wetterdienst stellt heute seine Sommerbilanz vor.
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2: Der diesjährige Sommer ist einer der wärmsten seit Beginn der Messungen gewesen. Das gibt der Deutsche Wetterdienst nach einer vorläufigen Auswertung an. Weitere Details, die sollen bei der Sommerbilanz heute vorgestellt werden. Klar ist jetzt schon, dass Hitze, Waldbrände und Trockenheit Folgen hatten, auch für die Volkswirtschaft, sagt Marina Falke, Klimaexpertin von Greenpeace.
3: Es hat mindestens 36 Milliarden Euro gekostet. Wir haben dazu betrachtet, zum Beispiel den Ausfall von Arbeitsleistung, Gesundheitsfolgen oder auch Schäden für die Landwirtschaft und den Wald. Was wir aber nicht berechnet haben, sind zum Beispiel Langzeitfolgen. Das heißt, wir haben nicht geschaut, was sind denn langfristige Konsequenzen für den Wald? Was ist eine langfristige Konsequenz für die Gesundheit?
2: Na, und dadurch könnte die Summe für die Volkswirtschaft noch höher werden, was die Schäden angeht. Nach Angaben des DWD hat vor allem die Hitzewelle Ende Juni in Ausmaß und Folgen Dimensionen erreicht, wie sie in Deutschland bisher nicht beobachtet wurden. Großer Polizeieinsatz am Scheiblerplatz in Olpen gestern Abend. Nach bislang nicht bestätigten Infos sollen Schüsse gefallen sein. Mindestens eine Person wurde demnach wohl verletzt. Von offizieller Seite gibt es bislang keine Angaben, was es genau mit dem Einsatz auf sich hatte. Am Vormittag wird die Olpener Staatsanwaltschaft zu dem Vorfall informieren. Und auch in Herlen geht es nach einem Einsatz in der letzten Nacht um Schüsse. Die Polizei ist gegen 3:30 wegen mehrerer Meldungen in der Nähe des Kerkraderwegs ausgerückt. Verletzt wurde niemand. Es werden jetzt Zeugen gesucht, die etwas beobachtet haben. Nur wenige Tage vor dem Ausbruch des Fennbrands ist vor dem Einsatz von Landmaschinen gewarnt worden. Dabei berichtet der BRF und bezieht sich dabei auf die Zeitung Le Soir, die E-Mails eingesehen hat. Demnach hat die wallonische Natur- und Forstverwaltung die Forstämter nur 4 Tage vor Ausbruch des Feuers vor der Brandgefahr gewarnt. Der Einsatz von Landmaschinen bringe Risiken mit sich und deshalb wurde empfohlen, entsprechende Arbeiten zu verschieben. Derzeit wird vermutet, dass mehr Arbeiten den Brand ausgelöst haben könnten. Volle Hotels und eine gut besuchte Innenstadt. Eine Bilanz des Deutschen Hotel- und Gaststättenverbands Nordrhein zur Reitwärme in Aachen, die fällt positiv aus. Die Hotels seien während der WM sehr gut ausgelastet gewesen. Viele Gäste hätten mehrere Tage in Aachen und der Region verbracht. Und davon haben auch nicht nur die Hotels selbst profitiert. Anders als bei anderen Events in der Sörs hat es einige Besucher abends auch in die Innenstadt gezogen. Sehr zur Freude der Gastrobetriebe, so der DEHOGA Nordrhein. Und in Duisburg ist ein Mann aus einem Gefängnis ausgebrochen. Eine laut Justizministerium äußerst seltene Sache in NRW. Und hier vor allem interessant, wie der Mann das Ganze geschafft hat. Er hat einen Gitterstab zum Innenhof durchgesägt und das wohl über einen längeren Zeitraum. In seiner Zelle hatte er ein Versteck im Boden, möglicherweise mit Werkzeug. Er hat dann das Fenster mit dem Zellentisch als Hebel aufgedrückt und ist danach aufs Dach und nach draußen geklettert. Nach dem Mann wird gerade weiterhin gefahndet.
0: Wie in einem Hollywood-Film.
2: Wirklich. Krank.
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0: Grau und wechselhaft ist es heute bei uns im 100,5 Revier. Den ganzen Tag über viele dicke Wolken, immer wieder kleine Regenschauer. Die Sonne, die schafft es da nur ab und zu mal durch. Das Ganze mit bis zu 21 Grad an der Spitze. 18 messen wir gerade schon bei euch in Mariadorf und Kelmis kommt auf 17 Grad. Morgen am Dienstag geht's dafür was freundlicher und auch wieder wärmer weiter.
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0: Nix los, ihr habt freie Fahrt.
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0: Dank euch natürlich immer zuerst auf 100,5 das Hitradio. In Golkrath wird am Kloster in der 30er-Zone geblitzt, in Wassenberg auf der Erkelenzer Straße und in Aachen auf dem Sörser Weg. Loredana, Bianca, Fabian aus Übach-Palenberg, Erwin, Steffi, dankeschön euch allen fürs Durchgeben. Ihr habt noch einen Blitzer gesehen, einen Stau, eine Verkehrsstörung, dann meldet's doch gerne über WhatsApp 01578 212 1005 oder auch ganz einfach, ganz schnell über die 100,5 App. Und da gibt's die Blitzen auch nochmal in der Übersicht. Kommt gut durch.
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0: Ja, und schon ist der Montagmorgen geschafft. Es geht in Richtung Vormittag. Und dafür gibt's jetzt mehr Musik bei uns hier in der Playlist. 3 Hits am Stück. Den Start macht Alex Warren mit Fever Dream. Hi zusammen.

0: Auf geht es in Richtung Frühstückspause mit uns 100,5 das Hitradio und eurer besten Musik.
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0: Wir alle haben doch diesen einen Song, der direkt gute Laune macht und uns in die schönste Zeit des Jahres bringt, wie Man I Need von Olivia Dean, dem Lieblingssommersong von Yvonne aus der Eifel.
2: Das ist so ein Sommervibe, das ist schön locker und meistens im Auto und fahre dann Auto und dann hat man direkt gute Laune. Musik laut und mitsingen.

0: Euer Montag mit der besten und meisten Musik hier auf 100,5 das Hitradio. Geht's gleich mit Shibuzi und Miles Smith, Blink Twice, gleich direkt nach den News.
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0: Hi zusammen, um jetzt 10:55.
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6: Mit Fabian Flemmer. Einer der wärmsten Sommer seit Beginn der Messungen liegt hinter uns. So schätzt es der Deutsche Wetterdienst in einer ersten Auswertung ein. Heute wird die Sommerbilanz veröffentlicht. Für den DWD ist klar, ohne den Klimawandel wäre eine Hitzewelle in diesem Ausmaß statistisch unmöglich gewesen. Am Scheiblerplatz in Eupen hat es gestern Abend einen großen Polizeieinsatz gegeben. Nach bislang nicht bestätigten Infos sollen Schüsse gefallen sein. Die Eupener Staatsanwaltschaft will sich heute Vormittag zu dem Einsatz äußern. Und auch in Herlen sind wohl Schüsse gefallen. Bei der Polizei sind in der letzten Nacht mehrere Meldungen in der Nähe des Kerkrader Wegs eingegangen. Niemand wurde verletzt. Die Polizei sucht jetzt nach Zeugen. Und der Deutsche Hotel- und Gaststättenverband Nordrhein zieht eine positive Bilanz zur Reit-WM in Aachen. Die Hotels seien sehr gut ausgelastet gewesen und auch die Gastro hat profitiert. Einige Besucher der Sörs hat es abends noch in die Innenstadt gezogen.
0: Spätsommerlich ist es heute bei uns im 100,5 Revier. Mal Sonnenschein, dann wieder einige dicke Wolken, immer wieder auch ein paar kleine Regenschauer. Dazu bis zu 21 Grad an der Spitze im 100,5 Revier. 19 messen wir gerade bei euch in Wassenberg und 18 in Zweifall. Morgen am Dienstag geht es ein bisschen freundlicher und wärmer weiter. Achtung, Gegenstände auf der Fahrbahn auf der A4 Köln in Richtung Aachen zwischen Raststätte Frechennord und Kreuz Kerpen.
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0: 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In Kohlscheid wird auf der Oststraße in der 30er-Zone geblitzt. In Übach-Palmberg auf der L47 auf Höhe Zweibrücken und auf der Waldfeuchterstraße zwischen Heinsberg und Kirchhofen. Bianca, Fabian aus Übach-Palmberg, Erwin, Steffi, Jan, Dankeschön euch allen fürs Durchgeben. Alle Blitzen gibt's zum Nachlesen auch nochmal bei uns in der 100,5 App und weitere Staus oder Verkehrsstörungen schickt ihr ganz einfach über WhatsApp. Geht an die 01578 212 1005. Gute Fahrt.
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Hallo zusammen, gleich 20 vor 11, 100,5, das Hitradio hier. Und so ganz langsam wird's mal Zeit, dass wir uns Gedanken machen. Um die Mittagspause. Was soll's da geben? Wie wär's mit Pizza aus einem Smart? Ja, aus einem Smart, diesem witzig kleinen Auto. Das klingt ja schon skurril, oder? Ein Amerikaner hat das jetzt aber als Geschäftsidee für sich entdeckt. Der hat da einfach in diesen Mini-Mini-Mini-Kofferraum einen kleinen Ofen reingebaut. Teig, alle Zutaten hat er in den kleinen Fächern auch immer dabei. Und dann geht's auch eigentlich schon los. Innerhalb von ein paar Minuten zaubert er da eine Pizza nach der anderen. Und die Idee, ja, die kommt sogar extrem gut an. Nach kurzer Zeit macht er mehr als 10.000 Euro pro Monat. Wild. Also es dauert dann bestimmt auch nicht mehr lange, bis das Teil hier bei uns rumfährt. Da bestellt keiner mehr einen Foodtruck. Nee, zu jeder Feier kommt ein Food Smart.

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0: Hallo zusammen. 5:11 haben wir es jetzt.
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0: Mit Fabian Flemmer. Volle Hotels und eine sehr gut besuchte Innenstadt. Der Deutsche Hotel- und Gaststättenverband Nordrhein zieht nach der Reitwärme in Aachen eine positive Bilanz. Die Hotels seien während der WM sehr gut ausgelastet gewesen und auch die Gastro in der Stadt hat profitiert, sagt Christoph Becker, Geschäftsführer des DEHOGA Nordrhein.
2: Die Gastronomie war sehr zufrieden im Vergleich zu sonstigen Events. Nehmen wir den CAO in Aachen, der ja, ich sag mal, den ganzen Tag und hauptsächlich dann tatsächlich in der Sirs abspielt, war es hier so, dass sich das ganze Geschehen doch am Abend auch in die Innenstadt verlagert hat. Sehr zur Freude auch der dortigen Gastronomen, die dann auch sich über Kundschaft freuen durften.
0: Man hatte einen schwierigen Jahresanfang mit vergleichsweise wenig Geschäft. Die Reit-WM sei deshalb eine echte Wohltat für Hotels und Gastrobetriebe gewesen. Das war einer der wärmsten Sommer seit Beginn der flächendeckenden Messungen. Das gibt der Deutsche Wetterdienst nach einer vorläufigen Auswertung an. Weitere Details, die sollen heute in der Sommerbilanz bekannt gegeben werden. Klar ist aber für den DWD jetzt schon, die Hitzewelle Ende Juni hat Ausmaße und Folgen erreicht, wie sie in Deutschland bisher nicht beobachtet wurden. Durch die Hitze sind überdurchschnittlich viele Menschen gestorben. Und nicht nur die Hitze selbst hat Probleme gemacht, auch die Trockenheit. Dadurch sind Waldbrände entstanden und der Rheinpegel stark gesunken. Am Vormittag soll es Informationen zu dem Einsatz gestern Abend in Eupen geben. Die Polizei ist am Abend zum Scheiblerplatz ausgerückt. Nach bislang nicht bestätigten Infos sollen Schüsse gefallen sein. Eine Person wurde wohl verletzt. Infos von offizieller Stelle, die gibt es bisher noch nicht. Im Mönchengladbacher Gero-Park ist eine 22-Jährige in der letzten Nacht schwer verletzt worden. Die Polizei sucht jetzt nach Zeugen. Gegen 12:30 hat die Polizei Meldungen über einen Streit reinbekommen. Vor Ort ist die Frau mit Halsverletzungen angetroffen worden. Sie ist ins Krankenhaus gekommen. Nach ersten Ermittlungen sollen zwei Männer auf einem E-Scooter erst an der Frau vorbeigefahren und dann auf sie zugegangen sein. Einer der Männer soll die Frau mit einer Flasche angegriffen und danach geflüchtet sein. Eine Beschreibung findet ihr auf dashitradio.de im Newsbereich und auch in der 100,5 App. Ein erstes positives Fazit nach der Gamescom in Köln. Bis zum letzten Messetag gestern sind rund 370.000 Menschen zu der Gaming-Messe gekommen. Das sind mehr Besucher als in den letzten Jahren, wie die Veranstalter mitgeteilt haben. Sie zeigen sich zufrieden. Die Gamescom festige damit ihre Position als größtes Event der Games-Welt. Nächstes Jahr im August soll die nächste Gamescom dann stattfinden. Und wir sehen sie immer weniger auf der Straße, die klassische Sandale. Der Schuh verliert in Deutschland immer mehr an Bedeutung, zeigt ein neuer Bericht. Ein Experte vom Handelsforschungsinstitut IFH Köln sagt, dass man früher den schicken Büroschuh gegen die Sandale im Sommer ausgetauscht habe. Jetzt werde der Sneaker oft durchgetragen. Verbraucher haben im letzten Jahr rund 550 Millionen Euro für klassische Sandalen ausgegeben. Vor ein paar Jahren, da sind es noch deutlich über 600 Millionen Euro gewesen.
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0: Bei euch in Würseln und in Holzweiler kommen wir gerade auf 19 Grad. Die Sonne, die ist heute nur wirklich ein sehr seltener Gast bei uns. Die dicken Wolken bleiben, dazu immer wieder Regen und Gewitter bei bis zu 22 Grad heute. Morgen geht es etwas freundlicher und noch ein Stück wärmer weiter.
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0: Das Verkehrsupdate sehr kurz, gerade keine Meldungen von den Straßen, kommt gut an.
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0: Die gibt's natürlich immer zuerst auf 100,5 das Hitradio und da haben wir eine frische WhatsApp-Sprachnachricht reinbekommen.
3: Guten Morgen, hier ist der Wolfgang. Auf der Krefelder Straße von Aachen kommt Richtung Würseln. Hinter der Autobahn in der Senke, altbekannte Stelle, steht der Blitzer, der in beide Richtungen blitzt.
0: Super, danke dir Wolfgang für diese Meldung. Außerdem hat sich die Petra noch bei uns gemeldet. Heinsberg-Kempener Straße, da werdet ihr auch geblitzt. Gleiches gilt auch für Wassenberg auf der Erkelenzer Straße. Dankeschön auch an Patrick für diese Info. Neue Blitzer, die meldet ihr in der 100,5 App. Da habt ihr auch eine Übersicht mit allen Blitzen, die wir so reinbekommen haben heute über Tag. Oder meldet gerne Dinge von der Straße per WhatsApp. Das geht dann an die 01578 212 1005.
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Neu. Auf 100,5 das Hitradio. Nico Santos mit Why Don't You Stay.

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1: Hi, hier ist der Nils aus Aachen. Ich bin Mitorganisator des Stadtteilflohmarkts kommenden Sonntag, den 6.9. Der Stadtteilflohmarkt findet im Stadtteil Weststadt, das ist Hubertusstraße, Schanz und Umgebung. Das ist ein privat organisierter Flohmarkt, wo Personen ihre Garage oder ihre Wohnung öffnen können, um dort Sachen zu verkaufen. Zusätzlich zu den einzelnen Privatpersonen gibt es auch noch Standorte, wo mehrere Personen gleichzeitig stehen. Das ist das King's Corner, der Caravan und der Asta der Fachhochschule in der Stephanstraße. Von Kinderkleidung über Schuhe, kleine Ü-Ei-Überraschungsfiguren, CDs, alles, was man auf einem Flohmarkt standardmäßig eigentlich immer findet. Das ist alles von ehrenamtlichen Personen organisiert mit viel Herzblut. Kommt gerne am Sonntag vorbei zu unserem Stadtteil-Flohmarkt. Wir freuen uns über zahlreiche Gäste und über einen schönen Tag zusammen.
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11: Hallo zusammen, 11:55 jetzt gleich.
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11: Mit Fabian Flemmer. Der Deutsche Hotel- und Gaststättenverband Nordrhein zieht nach der Reit-WM eine positive Bilanz. Die Hotels in Aachen seien sehr gut ausgelastet gewesen und auch die Gastro in der Innenstadt hat profitiert, weil SIRS-Besucher abends teilweise noch weitergezogen sind. Das war einer der wärmsten Sommer seit Beginn der Messungen. Das gibt der Deutsche Wetterdienst nach einer vorläufigen Auswertung an. Die Hitzewelle Ende Juni hätte Ausmaße und Folgen erreicht, wie sie in Deutschland bislang nicht beobachtet wurden. Heute stellt der DWD seine Sommerbilanz vor. Die Olpener Staatsanwaltschaft will heute über den Einsatz gestern Abend informieren. Am Scheiblerplatz hat es ein großes Aufgebot von Polizei gegeben. Nach unbestätigten Infos sollen wohl Schüsse gefallen sein. Zeugensuche in Mönchengladbach. Im Gero-Park ist eine Frau in der letzten Nacht mit einer Flasche schwer verletzt worden. Eine Beschreibung des Tatverdächtigen findet ihr auf dashitradio.de im Newsbereich. Bei euch in Laurensberg und Aldenhofen kommen wir gerade auf 19 Grad. Die Sonne ist heute nur sehr selten bei uns unterwegs. Die dicken Wolken bleiben, dazu immer wieder Regen und Gewitter, aber bis zu 20 Grad heute. Morgen geht es ein Stück freundlicher und auch ein Stück wärmer dann weiter. Das Verkehrsupdate, das können wir sehr kurz machen. Die Straßen sind frei gerade soweit, kommt gut an.
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11: Die gibt's natürlich nur dank euch. Immer zuerst auf 100,5 das Hitradio. In Aachen wird auf der Krefelder Straße geblitzt. In der Senke, da in Richtung Würseln. Dankeschön an Wolfgang für diese Info. Golkrath am Kloster in der 30er-Zone und Waldfeuchter Straße zwischen Heinsberg und Kirchhofen. Da stehen auch Blitzen. Dankeschön an Steffi und Jan. Neue Blitzer, die meldet ihr in der 100,5 App oder auch sehr gerne an der 100,5 Hotline, falls ihr auch noch was anderes von den Straßen habt. 0180 501 0055.
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Kommt gut durch den Vormittag mit der meisten Musik. Vor dem Song Ordinary kannte ihn niemand. Jetzt ist Alex Warren auf der ganzen Welt bekannt. Mit Ordinary berührt er unsere Herzen und versorgt uns mit toller, emotionaler Musik. So schön und nachdenklich. Und das Coolste, Alex Warren macht im April eine große Tour und hat auch einen Tourstopp in Düsseldorf. Mit Ordinary bringt uns gut durch den Vormittag auf 100,5. Das Hitradio.

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0: Clock, Clock bringen uns in den Montagmittag. Es ist 5:05.
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0: Mit Daniel Niesen. Nach dem größeren Polizeieinsatz in Eupen am Scheiblerplatz gestern Abend hat die Staatsanwaltschaft jetzt informiert, was genau passiert ist.
2: Es ist so, dass es zu einem Streit zwischen zwei Gruppen gekommen ist. Wir reden hier von ungefähr 50 Personen, Erwachsene und Kinder, die sich dort vor Ort befanden. Und im Rahmen dieses Streits ist dann die Polizei vor Ort gerufen worden. Eine Person aus einer der Gruppen ist dann mit einem Messer auf die andere Gruppe losgegangen. Dabei wurde eine Person verletzt und die Polizei hat 2 Schüsse abgegeben, woraufhin dann der Angreifer leider im Anschluss an die Schussverletzungen verstorben ist.
0: Sagt Andrea Tilgenkamp von der Eupener Staatsanwaltschaft. Das Opfer lebt schon seit mehreren Jahren in Eupen und war Polizei bekannt. In NRW beginnt in dieser Woche wieder die Schule und viele Kommunen wollen den Schulweg für die Kids sicherer machen. Es wird zum Beispiel auf sogenannte Schulstraßen und technische Zufahrtskontrollen gesetzt. In ganz NRW gibt es mittlerweile über 90 Schulstraßen. Diese Straßen werden zu den Bring- und Abholzeiten vorübergehend für Autos gesperrt. Viele weitere Kommunen haben schon ihr Interesse angemeldet. Unter anderem in der Stadt Wesseling zwischen Köln und Bonn wird ein Schritt weiter gegangen. Hier wurden versenkbare Poller installiert, die die Zufahrt zur Schulstraße regeln. Mit einer Kennzeichen Erkennung können berechtigte Fahrzeuge automatisch durchgelassen werden. Volle Hotels und eine gut besuchte Innenstadt. Der Deutsche Hotel- und Gaststättenverband Nordrhein zieht nach der Reit-WM in Aachen eine positive Bilanz. Die Hotels seien während der WM sehr gut ausgelastet gewesen. Viele Gäste hätten mehrere Tage in Aachen und der Region verbracht. Und dazu haben auch Gastronomiebetriebe profitiert. Anders als bei anderen Events in der Söhrs hat es die Besucher abends auch in die Innenstadt gezogen, sagt der Geschäftsführer der DEHOGA Nordrhein, Christoph Becker.
3: Man hat nicht direkt damit gerechnet, weil man immer aus der Vergangenheit die Erfahrung hatte, dass die Menschen doch eher in der Söhrs bleiben und nicht mit in die Aachener Innenstadt ziehen. Das war diesmal anders. Aber man war darauf vorbereitet und konnte die Gäste alle vernünftig bewirten und begrüßen.
0: Die Reit-WM sei nach einem schwierigen Jahresanfang eine echte Wohltat gewesen, so Becker. Temperaturen über 40 Grad und trockene Wochen. Der diesjährige Sommer hat Menschen und Wirtschaft vor Herausforderungen gestellt. Nach einer vorläufigen Auswertung des Deutschen Wetterdienstes war der Sommer einer der wärmsten seit Beginn der Messungen. Genaue Details sollen heute in der Sommerbilanz vorgestellt werden. Klar ist für den DWD aber schon jetzt, vor allem die Hitzewelle Ende Juni hat Dimensionen erreicht, wie sie in Deutschland bisher nicht beobachtet worden sind. Und für Fans ist das ein Schlag. Die Produktion von Unter uns für RTL wird nach 2026 nicht fortgesetzt. Die produzierten Folgen werden noch bis Ende März 2027 ausgestrahlt. Danach gehen der Sender und die Serie getrennte Wege. Seit mehr als 30 Jahren läuft die Soap im RTL-Nachmittagsprogramm. Das Aus für die Serie muss es aber nicht bedeuten. Eine Produktionsfirma prüft mögliche Perspektiven.
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0: Ja, die Sonne ist heute nur ein seltener Gast bei uns. Die dicken Wolken bleiben und dazu gibt es immer wieder Regen und Gewitter bei bis zu 20 Grad. Die messen wir auch schon bei euch in Selfkant. Hastenrad kommt auf 19 Grad. Morgen geht es dann etwas freundlicher und wärmer weiter.
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0: Achtung auf der A61, Koblenz Richtung Mönchengladbach. Zwischen Bergheim und Bedburg liegen Metallteile auf der Fahrbahn.
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0: 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Das Hitradio in Kohlscheid wird auf der Oststraße bei Tempo 30 geblitzt. In Aachen auf dem Forsterweg. Und dann haben wir noch eine Blitze in Golgrad am Kloster, auch hier Tempo 30. Vielen Dank an alle Blitzreporter. Wir haben noch viele weitere Blitzen, die lest ihr in der 100,5 App. Und da könnt ihr uns gerne auch noch weitere Blitzen melden. Für alle anderen Verkehrsstörungen sind wir an der 100,5 Hotline für euch da. Die Nummer ist die 0180 501 0055. Gute Fahrt.
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Katy Perry mit Watch It Burn.

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9: Hi zusammen, 5 Minuten vor 12:30.
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9: Mit Daniel Niesen. Ein Streit zwischen Kindern ist in Eupen eskaliert und hat mit einem tödlichen Polizeieinsatz geendet. Laut Staatsanwaltschaft haben sich gestern Abend am Scheiblerplatz zunächst die Eltern zweier Kinder eingemischt. Als ein Mann anschließend einen anderen mit einem Messer angegriffen haben soll, hat ein Polizist 2 Schüsse abgegeben. Einer davon war tödlich. Schulstraßen werden in NRW immer mehr zum Trend. Vor dem Ferienende gibt es jetzt neue Zahlen. Über 90 Schulstraßen gibt es inzwischen landesweit. Diese Straßen werden zu den Bring- und Abholzeiten vorübergehend für Autos gesperrt. Viele weitere Kommunen haben schon ihr Interesse angemeldet. Der Deutsche Hotel- und Gaststättenverband Nordrhein zieht eine sehr positive Bilanz nach der Reit-WM in Aachen. Das Turnier hätte für volle Innenstädte und gut besuchte Restaurants gesorgt. Nach einem schwierigen Jahresanfang sei das für die Gastrobranche eine echte Wohltat gewesen. Startschuss für den Bau eines großen neuen Chemiekomplexes an der RWTH Aachen. Dort sollen unter anderem moderne Labore entstehen, in denen etwa an neuen Materialien für Batterien, Solarzellen oder Medikamente geforscht werden kann. Der Neubau kostet insgesamt gut 62 Millionen Euro. Achtung auf der A61 Koblenz Richtung Mönchengladbach. Zwischen Bergheim und Bettburg liegen Metallteile auf der Fahrbahn.
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11: Hallo liebes 100,5-Team. Auf der Erkelenzer Straße wird gelasert im 30er-Bereich. Vor und zurück, also Richtung Wassenberg und Wassenberg-Oberstadt.
9: Das hat die Jasmin uns gemeldet. Vielen Dank für die Info. Außerdem haben wir eine Blitz in Aachen an der Krefelder Straße in der Senke in Richtung Würseln. Und es wird noch auf der L47 geblitzt, Übach-Palenberg, Höhe 2 Brücken. Das hat der Fabian aus Übach-Palenberg uns durchgegeben. Vielen Dank dafür. Wo sonst noch blitzt? Das haben wir in der 100,5 App für euch zusammengefasst. Wenn ihr sonst noch irgendwas seht, Staus, Blitzen, Verkehrsstörungen, schickt uns doch gerne eine schnelle WhatsApp. Gerne auch als Sprachnachricht an die 01578 212 1005.
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0: Hallo ihr Lieben, wir haben jetzt 5:05, ab in die Nachrichten.
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0: Jetzt haben wir Klarheit, was da gestern Abend in der Eupener Unterstadt passiert ist, Daniel Niesen.
2: Ein Streit zwischen zwei Kindern ist eskaliert und tödlich zu Ende gegangen.
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2: Laut Eupener Staatsanwaltschaft haben sich gestern Abend am Scheiplerplatz zunächst die Eltern der beiden Kinder eingemischt. Als ein Mann anschließend einen anderen mit einem Messer angegriffen haben soll, hat ein Polizist 2 Schüsse abgegeben. Das Opfer ist wenig später gestorben.
3: Es gibt 2 Verfahren, also was den Angriff mit dem Messer und den Streit betrifft, so ermittelt da die föderale Kriminalpolizei Eupen. Was jetzt die beiden Schüsse betrifft, die der Polizeibeamte im Rahmen seines Dienstes mit seiner Dienstwaffe abgegeben hat, so sieht das Gesetz da eine besondere Prozedur vor. Das sind Ermittler des Komitee P, die in dem Falle ermitteln und da prüfen, wie es abgelaufen ist.
2: Sagt Andrea Tilgenkamp von der Eupener Staatsanwaltschaft. Das Opfer wohnt in Eupen selbst und war der Polizei schon länger bekannt. Die Deutschen halten sich beim Kauf neuer Fernseher, Konsolen und anderer Unterhaltungselektronik weiter zurück. Der Markt schrumpft laut einer neuen Bitkom-Studie in diesem Jahr bereits zum 6. Mal in Folge. Selbst die Fußball-WM hat den Trend nicht drehen können. Größere Anschaffungen werden laut Bitkom häufiger verschoben oder gezielt bei Rabattaktionen gekauft. Und eine weitere Erkenntnis der Studie: Streaming hat klassisches Fernsehen inzwischen überholt. An der RWTH Aachen ist heute der Startschuss für einen neuen Chemiekomplex gefallen. Auf dem Campus Hörn ist der erste Spatenstich für ein neues Forschungs- und Lehrgebäude gesetzt worden. Dort sollen unter anderem moderne Labore entstehen, in denen etwa an neuen Materialien für Batterien, Solarzellen oder Medikamente geforscht werden kann. Der Neubau kostet insgesamt gut 62 Millionen Euro und soll in 3 Jahren fertig sein. Knapp die Hälfte der Kosten übernimmt das Land NRW. In NRW beginnt in dieser Woche auch die Schule wieder und viele Kommunen wollen den Schulweg für die Kids sicherer machen. Es wird zum Beispiel auf sogenannte Schulstraßen und technische Zufahrtskontrollen gesetzt. In ganz NRW gibt es mittlerweile über 90 Schulstraßen. Diese Straßen werden zu den Bring- und Abholzeiten vorübergehend für Autos gesperrt. Viele weitere Kommunen haben schon ihr Interesse angemeldet. Unter anderem in der Stadt Wesseling zwischen Köln und Bonn wird ein Schritt weiter gegangen. Hier wurden versenkbare Poller installiert, die die Zufahrt für Schulstraßen regeln. Mit einer Kennzeichenerkennung können berechtigte Fahrzeuge automatisch durchgelassen werden. Die besonders bei Jugendlichen beliebten Online-Plattformen ChatGPT, Reddit und Roblox bekommen strengere EU-Regeln. Alle 3 Angebote haben die Schwelle von 45 Millionen Nutzern pro Monat überschritten und gelten damit als besonders große Online-Dienste. Sie müssen deshalb unter anderem mehr für den Kinder- und Jugendschutz tun und stärker gegen illegale Inhalte vorgehen. Für die Umsetzung haben die Unternehmen jetzt 4 Monate Zeit.
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0: Bei euch in Randerath und Herzogenrath messen wir gerade 17 Grad. Insgesamt 20 sind heute drin. Und auch ansonsten zeigt sich die Sonne nur selten. Die dicken Wolken bleiben. Dazu gibt es auch immer wieder Regen und Gewitter. Morgen geht es dann etwas freundlicher und wärmer weiter. Das ist doch auch mal schön.
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0: Da habe ich eine Meldung von der A4 für euch, Herrn, Richtung Aachen. Aktuell 1 Kilometer stockender Verkehr vom Grenzübergang Fettschau. Das kostet euch 5 Minuten mehr. Allen unterwegs eine gute Fahrt.
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0: 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Geblitzt werdet ihr in Wassenberg auf der Erkelenzer Straße. Da ist eine 30er-Zone. Dann haben wir noch einen Blitzer in Heinsberg auf der Kempener Straße. Ebenfalls teure Fotos gibt's in Aachen auf der Krefelder Straße in der Senke Richtung Würseln, das kennen wir. Und in Heinsberg steht noch ganz frischen Blitzer, in Heinsberg-Unterbruch auf der Wassenberger Straße. Danke an Jasmin, Patrick, Petra, Jenny, Wolfgang und Valerie fürs Durchgeben. Alle Blitzen könnt ihr auch nachschauen in der 100,5 App, da auch gerne neue eintragen oder ihr schreibt mir einfach eine WhatsApp an die 01578 212 1005.
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0: Tag, moin und hallo. Ich hoffe, ihr seid gut in die Woche gestartet. Und wir sehen das jetzt einfach mal positiv, ja? Heute ist der erste Montag nach den Ferien, aber nur noch zweimal schlafen, dann ist auch schon wieder Mittwoch, Bergfest, ne? Und ab Donnerstag sind wir dann gedanklich eh schon wieder im Wochenende. Da klingt die Arbeitswoche nur noch halb so schlimm. Dazu noch unsere Gute-Laune-Playlist und schon fühlt sich der Montag an wie ein Freitag. Mein Name ist Max Schlösser. Schön, dass ihr dabei seid.

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Tampa City mit Self-Aware.

0: Die Chartüberraschung dieses Jahr, Temper City Self-Aware für euren Montagmittag. Hallöchen zusammen. Jeder Hundebesitzer wird das verstehen, ne? So schön das Leben mit unserem Hund auch ist, manchmal gehorcht er einfach nicht, manchmal bellt er einfach nur rum und das zieht echt am Geduldsfaden. Was da aber helfen kann, ist gutes Hundetraining.
1: Es ist nicht nur Training für den Hund, sondern auch dieses bei sich selber ankommen dürfen.
0: Sagt Stephanie Dupont, sie ist Hundetrainerin und Bewusstseinscoach aus Herzogenrath. Mit ihrem Konzept hilft sie vor allem Frauen bei der Hundeerziehung und bei der Selbstfindung.
1: Die Frau ist halt im Alltag oft, ich sag mal, noch überbelastet. Dann gibt es den Hund, es gibt den Alltag. Frauen machen sich, glaube ich, viel mehr Gedanken über alles. Mache ich das richtig? Was denken die anderen vielleicht?
0: Der Hund wird auf der einen Seite dabei trainiert und gleichzeitig hilft er Frauchen auch noch.
1: Der Hund kann halt so viel mehr sein. Der kann zum Beispiel Entspannungscoach sein, der kann Motivationscoach sein, der kann vielleicht Flirtbegleithund sein. Also der Hund ist nicht nur etwas, mit dem ich eine Stunde rausgehe, sondern der kann mein Leben halt auch sehr ganzheitlich bereichern.
0: Ein total spannendes Konzept mit dem Namen Körper, Seele, Hund. Darüber hat sie auch ein Buch geschrieben. Hier gibt's jetzt auch was für eure Seele. Ray Dalton, The Unknown auf 100,5 das Hitradio.

0: Ihr hört 100,5, das Hitradio am Montagmittag. Grüß euch, schön, dass ihr da seid. Wir sind satt vom Mittagessen. Gleich mal 5 Minuten die Augen zu, ne? Muss ja niemand mitbekommen. Dazu gibt's Teddy Swims. Mr. Know-It-All, gleich für euch.
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0: Hallo, ihr Lieben, wir haben jetzt 2:05.
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13: Mit Daniel Niesen. Ein Streit zwischen Kindern ist in Eupen eskaliert und hat mit einem tödlichen Polizeieinsatz geendet. Laut Staatsanwaltschaft haben sich gestern Abend am Scheiblerplatz zunächst die Eltern zweier Kinder eingemischt. Als ein Mann anschließend einen anderen mit einem Messer angegriffen haben soll, hat ein Polizist ihn erschossen. Die Deutschen halten sich beim Kauf neuer Fernseher, Konsolen und anderer Unterhaltungselektronik weiter zurück. Der Markt schrumpft laut einer Bitkom-Studie in diesem Jahr bereits zum 6. Mal in Folge. Selbst die Fußball-WM hat den Trend nicht drehen können. Startschuss für den Bau eines großen neuen Chemiekomplexes an der RWTH Aachen. Dort sollen unter anderem moderne Labore entstehen, in denen etwa an neuen Materialien für Batterien, Solarzellen oder Medikamente geforscht werden kann. Der Neubau kostet insgesamt gut 62 Millionen Euro. Der Deutsche Hotel- und Gaststättenverband Nordrhein zieht eine sehr positive Bilanz nach der Reit-WM in Aachen. Das Turnier hätte für volle Innenstädte und gut besuchte Restaurants gesorgt. Nach einem schwierigen Jahresanfang sei das für die Gastrobranche eine echte Wohltat gewesen.
0: Zwei Meldungen habe ich gerade für euch. Einmal von der A4 Herlen Richtung Aachen. 1 Kilometer Stau haben wir da gerade plus 10 Minuten Richtung Deutschland. Und dann ist noch viel los in Jülich auf der Aachener Landstraße Richtung Innenstadt. Auch ebenfalls plus 10 Minuten für euch. Allen unterwegs eine gute Fahrt.
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0: 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Geblitzt werdet ihr aktuell in Heinsberg auf der Kempener Straße. Danke an Petra und Jenny. In Aachen gibt es teure Fotos auf der Krefelder Straße. Da stehen sie in der Senke Richtung Würseln. Das hat Wolfgang durchgegeben. Und Valerie hat noch einen Blitzer in Heinsberg. Unterbruch entdeckt auf der Wassenberger Straße. Vielen lieben Dank euch allen. Weitere Blitzen findet ihr ansonsten auch jederzeit in der 100,5 App. Da könnt ihr auch gerne weitere Blitzen eintragen, wenn ihr welche seht. Oder ihr schreibt mir eine WhatsApp an die 01578 212 1005.
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0: Mit Max Schlösser, schön, dass ihr da seid. Jetzt Teddy Swims für euch, Mr. Know-It-All. Danach noch Super High und Kamrat. Macht euch einen schönen Montag.

Kamrad, Be Mine für euch auf 100,5, das Hitradio. Hallöchen zusammen. Es ist für uns alle, ne? Der erste Montag nach den Sommerferien. Haben wir Bock? Ne, nicht so wirklich. Aber eigentlich, und das ist das Positive, geht der Tag ja heute super schnell rum, ne? Erstmal ankommen im Büro, feststellen, dass vor 6 Wochen niemand die Kaffeemaschine sauber gemacht hat. Und dann müssen wir natürlich noch alle, Kollegen vom Urlaub berichten, ne? Und schwupps ist der Montag auch schon wieder rum. Also mit dem Mindset gehen wir jetzt Richtung Feierabend und zu den Kollegen ins Büro weiter, ne? Urlaubsfotos gucken.

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0: Wir lassen Rihanna noch ausklingen und gehen in die Nachrichten um 5 vor 2.
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0: Da willst du nur eine gute Zeit mit deinen Freunden haben und schon endet der Tag mit einem tödlichen Polizeieinsatz, Daniel Niesen.
2: So passiert gestern in der Olpener Unterstadt.
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2: Ein Streit zwischen Kindern ist in Olpen eskaliert und hat mit einem tödlichen Polizeieinsatz geendet. Laut Staatsanwaltschaft haben sich gestern Abend am Scheiblerplatz zunächst die Eltern zweier Kinder eingemischt. Als ein Mann anschließend einen anderen mit einem Messer angegriffen haben soll, hat ein Polizist zwei Schüsse abgegeben. Einer davon war tödlich. Weitere Details und Stimmen der Staatsanwaltschaft hört ihr auch in 10 Minuten ausführlicher bei Max im Programm. Streaming hat das klassische Fernsehen in Deutschland inzwischen überholt. Fast 9 von 10 Menschen ab 16 schauen Filme, Serien oder andere Videos übers Internet. Klassisches Fernsehen nutzt nur noch gut jeder 8. Nur bei den über 65-Jährigen liegt das normale TV weiterhin deutlich vorne. Gleichzeitig geben Streaming-Nutzer im Schnitt wieder etwas mehr Geld für ihre Abos aus. In Heinsberg ist letzte Nacht ein Mann von zwei Unbekannten auf offener Straße zusammengeschlagen und ausgeraubt worden. Der Mann ist gegen 1 Uhr auf der Stiftsstraße unterwegs gewesen, als ihn zwei Männer angegriffen haben. Als er am Boden gelegen hat, sollen sie ihm die Geldbörse mit Bargeld und Ausweisen gestohlen haben. Die Täter sind anschließend zu Fuß geflüchtet. Nach einem Einbruch in eine Gaststätte in Eschweiler sucht die Polizei noch zwei Tatverdächtige. Insgesamt 4 Männer sind in der Nacht zu Sonntag in das Lokal an der Tannenbergstraße eingebrochen und haben Bargeld gestohlen. Ein Nachbar hat die Polizei gerufen, die einen der Männer noch in der Nähe festgenommen hat. Ein zweiter hat sich in einer Grünanlage versteckt. Ein Polizeihund hat seine Fährte verfolgt und ihn dort aufgespürt. Von den beiden anderen fehlt bislang jede Spur. An der RWTH Aachen ist heute der Startschuss für einen neuen Chemiekomplex gefallen. Auf dem Campus Hörn ist der erste Spatenstich für ein neues Forschungs- und Lehrgebäude gesetzt worden. Dort sollen unter anderem moderne Labore entstehen, in denen etwa an neuen Materialien für Batterien, Solarzellen oder Medikamente geforscht werden kann. Der Neubau kostet insgesamt gut 62 Millionen Euro und soll in 3 Jahren fertig sein. Knapp die Hälfte der Kosten übernimmt das Land NRW. 12 Kilometer marschieren, danach tut der Fuß weh. Ist das schon ein Dienstunfall? Genau darüber hat das Verwaltungsgericht Aachen entschieden. Ein Bundeswehrmitarbeiter wollte Beschwerden anerkennen lassen, die während eines 12 Kilometer langen Marsches mit 15 Kilo schwerem Gepäck aufgetreten sind. Die Richter haben aber entschieden, seine vorgeschädigten Füße waren die Ursache, der Marsch nur der Auslöser, also kein Dienstunfall.
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0: Bei euch im Monschau haben wir gerade 17 Grad. Merzenich kommt auf 21 und insgesamt 20 sind heute drin. Ah ne, da habe ich mich ein bisschen verkalkuliert. 21 sind heute drin. Da ist Merzenich ein bisschen wärmer geworden als angekündigt. Freut mich für euch. Die Sonne ist aber heute trotzdem seltener Gast bei uns. Die dicken Wolken bleiben den ganzen Tag über und bringen auch immer wieder Regen und Gewitter mit. Morgen wird es dann zum Glück etwas freundlicher und es wird auch wieder ein bisschen wärmer. Wir freuen uns. Eine Meldung von der A4. Vorsicht bitte. Aachen Richtung Köln. Zwischen Aachen-Laurenzberg und Aachen-Zentrum besteht aktuell Gefahr durch eine ungesicherte Unfallstelle. Der Standstreifen ist da blockiert. Fahrt da bitte vorsichtig. Dann ist noch viel los in Jülich auf der Aachener Landstraße Richtung City. Braucht ihr gerade 10 Minuten länger. Das war's aber. Allen unterwegs eine gute Fahrt.
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0: 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Geblitzt werdet ihr in Heinsberg auf der Kempener Straße. Danke an Petra und Jenny. In Aachen gibt es teure Fotos auf der Krefelder Straße, direkt in der Senke Richtung Würseln. Das hat Wolfgang durchgegeben. Und Valerie hat eine Blitze in Heinsberg-Unterbruch auf der Wassenberger Straße entdeckt. Vielen lieben Dank euch. Alle Blitzen könnt ihr auch nachschauen in der 100,5 App. Da auch gerne neue eintragen. Oder ihr schreibt mir einfach eine WhatsApp an die 01578-212-1005. Warnt die anderen. Danke!
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0: Mit Max Schlösser, hallo zusammen. Wir haben es gerade schon in den Nachrichten gehört. Gestern Abend war ein großer Polizeieinsatz in Olpen mit leider auch einem Toten. Wir sprechen gleich nochmal genauer drüber, was da gestern Abend los war.

0: Es hätte weitaus viel schlimmer ausgehen können. Wir haben noch Glück im Unglück gehabt.
1: Sagt Andrea Tilgenkamp von der Staatsanwaltschaft Eupen nach dem Vorfall gestern Abend am Schieblerplatz in der Unterstadt. Jan Stickelmann aus dem 100,5-Team. Glück im Unglück bleibt aber trotzdem irgendwie, ne? Eine Person ist dabei gestorben.
2: Ja, leider. Und dabei hat das Ganze harmlos angefangen. Zwei Gruppen mit zusammen so etwa 50 Personen grillen und feiern auf dem neuen Platz am Sonntagabend. Die Kinder der beiden Gruppen spielen sogar miteinander. Zum Teil kennen die sich von der Schule. Irgendwann, das kennen wir ja alle irgendwie, streiten sich die Kinder dann wahrscheinlich wegen was komplett Harmlosen und dann ist alles eskaliert. Die Erwachsenen geraten einander so krass, dass die Polizei kommt. Die bekommt die Lage aber auch nicht so wirklich in den Griff. Ein Mann aus einer Gruppe läuft vor den Augen der Polizei mit einem Küchenmesser in Richtung der anderen Gruppe, verletzt dabei eine Person. Ja, und die Polizei handelt halt, gibt in dem Moment zwei Schüsse ab auf den Angreifer, der dadurch leider stirbt.
1: Ja, krasse und ganz schlimme Situation. Und der Mann hinterlässt ja auch eine Familie.
2: Ja, vier Kinder und seine Frau hinterbleiben. Er hat seit Jahren in der Eupener Unterstadt gelebt, war aber wohl, das sagt die Staatsanwaltschaft der Polizei und auch der Staatsanwaltschaft, bekannt. Warum er in der Vergangenheit mal aufgefallen ist, ist bisher nicht klar.
1: Puh, danke Jan auf jeden Fall für diese Infos. Jetzt wird erstmal noch geprüft, warum es zu dem Schuss kommen musste. Alles Neue dazu hört ihr hier bei uns natürlich in den News.

0: Hier 100,5 das Hitradio. Hallo zusammen. Wir kommen gemeinsam durch den Montag. Gute Laune Musik inklusive. Zack, direkt Stimmung. Mal Smith gleich für euch.
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1: Hallo ihr Lieben, jetzt gibt's die Nachrichten um 2:55.
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3: Mit Daniel Niesen. Ein Streit zwischen Kindern ist in Eupen eskaliert und hat mit einem tödlichen Polizeieinsatz geendet. Laut Staatsanwaltschaft haben sich gestern Abend am Scheiplerplatz zunächst die Eltern der beiden Kinder eingemischt. Als ein Mann anschließend einen anderen mit einem Messer angegriffen haben soll, hat ein Polizist ihn erschossen. Die Deutschen halten sich beim Kauf neuer Fernseher, Konsolen und anderer Unterhaltungselektronik weiter zurück. Der Markt schrumpft laut einer Bitkom-Studie in diesem Jahr bereits zum 6. Mal in Folge. Selbst die Fußball-WM hat den Trend nicht drehen können. In Heinsberg ist letzte Nacht ein Mann von zwei Unbekannten auf offener Straße zusammengeschlagen und ausgeraubt worden. Der Mann ist gegen 1 Uhr auf der Stiftsstraße unterwegs gewesen, als ihn zwei Männer angegriffen haben. Als er am Boden gelegen hat, sollen sie ihm die Geldbörse mit Bargeld und Ausweisen gestohlen haben. Startschuss für den Bau eines großen neuen Chemiekomplexes an der RWTH Aachen. Dort sollen unter anderem moderne Labore entstehen, in denen etwa an neuen Materialien für Batterien, Solarzellen oder Medikamente geforscht werden kann. Der Neubau kostet insgesamt gut 62 Millionen Euro.
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4: Wir starten mit der A4 Köln Richtung Aachen. Da gab es zwischen Merzenich und Düren ist ein Auto liegen geblieben. Das liegt aktuell auf dem rechten Fahrstreifen. Fahrt da bitte vorsichtig. Und dann ist noch viel los in Jülich auf der Aachener Landstraße. Richtung City braucht ihr da gerade 10 Minuten länger. Das war's aber schon. Kommt gut an euer Ziel.
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4: 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Geblitzt werdet ihr in Wasser. Auf der Erkelenzer Straße, Achtung, da ist eine 30er-Zone. In Heinsberg stehen sie auf der Kempener Straße, dann noch eine Blitze in Aachen auf der Krefelder Straße in der Senke Richtung Würseln und frisch reingekommen noch in Heinsberg Unterbruch. Teure Fotos auf der Wassenberger Straße. Danke an Jasmin, Patrick, Verena, Petra, Jenny, Wolfgang und Valerie fürs Durchgeben. Und alle weiteren Blitzer findet ihr ansonsten noch jederzeit in der 100,5 App. Und wir freuen uns natürlich, wenn ihr noch weitere Blitzer seht und durchgebt. Warnt die anderen 01578 212 1005.
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0: Hallöchen zusammen, wir starten gemeinsam in die erste Arbeitswoche. Neuer Montag, neuer Hit-Tipp.
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0: Da haben wir diese Woche einen Künstler, von dem wir in den vergangenen Jahren nicht ganz so viel gehört haben. Gentleman. Jetzt ist er zurück und das gleich mit einem kompletten Album. Gratitude ist der Name der Platte. Gentleman sagt, da geht's inhaltlich ganz viel um Vergänglichkeit. Und das passt doch heute super, ne? Zum Ende der Ferien. Vom neuen Album hören wir jetzt Wildfire, unser Hit-Tipp der Woche. Ein Song über die Freude, anderen zu helfen. Zusammen mit Michael Patrick Kelly. Kommt gut durch den Montag.

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0: Tschüss.
1: Montagnachmittag. Grüß euch jetzt 5:03.
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1: Ich hab's immer gewusst, die Spritpreise sind schuld, Daniel Niesen. Das Leben ist und bleibt teurer.
3: Ja, das unterstreicht jetzt auch nochmal die neue Inflationsrate.
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3: Die Inflationsrate ist im August auf 2,9% gestiegen. So hoch ist sie seit mehr als 2,5 Jahren nicht mehr gewesen. Hauptgrund sind die Energiepreise. Tanken und Heizen haben gut 10% mehr gekostet als vor einem Jahr. Steigende Preise, auf die müssen wir uns auch bei den Kartoffeln einstellen. Die extreme Trockenheit dieses Sommers hat den Kartoffeln in NRW zugesetzt. Die Knollen sind kleiner geblieben und viele Felder mussten zusätzlich bewässert werden. Landwirtschaftskammer und Landesregierung rechnen deshalb mit steigenden Kartoffelpreisen. Einen großen Preissprung für Verbraucher erwarten sie allerdings nicht. Nach dem tödlichen Polizeieinsatz in Olpen wird jetzt untersucht, ob die Schüsse des Polizisten wirklich notwendig gewesen sind. Auslöser ist gestern Abend ein Streit zwischen Kindern am Scheiblerplatz gewesen, in den sich später Erwachsene eingemischt haben. Laut Staatsanwaltschaft soll ein Mann schließlich mit einem Messer auf die andere Gruppe losgegangen und dabei einen Mann verletzt haben. Ein Polizist hat ihn daraufhin erschossen. Jetzt haben unter anderem Zeugenaussagen und die Schussbahn ausgewertet. Eine unabhängige Kontrollstelle untersucht den Schusswaffeneinsatz. Dieser Sommer ist nur ganz knapp am deutschen Hitzerekord vorbeigeschrammt. Mit durchschnittlich 19,6 Grad ist es bundesweit der zweitwärmste Sommer jemals gewesen. Nur 2003 ist noch etwas wärmer gewesen. In NRW hat es gleichzeitig so viele Hitzetage wie noch nie gegeben. 20 Tage mit Temperaturen über 30 Grad und 5 Tage mit Temperaturen über 35 Grad. Die Deutschen halten sich beim Kauf neuer Fernseher, Konsolen und anderer Unterhaltungselektronik weiter zurück. Der Markt schrumpft laut einer Bitkom-Studie in diesem Jahr bereits zum 6. Mal in Folge. Selbst die Fußball-WM hat den Trend nicht drehen können. Größere Anschaffungen werden laut Bitkom häufiger verschoben oder gezielt bei Rabattaktionen gekauft. Eine weitere Erkenntnis der Studie? Streaming hat klassisches Fernsehen inzwischen überholt. Nach einem Einbruch in eine Gaststätte in Eschweiler sucht die Polizei noch nach 2 Tatverdächtigen. Insgesamt 4 Männer sind in der Nacht zu Sonntag in das Lokal an der Tannenbergstraße eingebrochen und haben Bargeld gestohlen. Ein aufmerksamer Nachbar hat die Polizei gerufen, die einen der Männer noch in der Nähe festgenommen hat. Ein zweiter hat sich in einer Grünanlage versteckt. Ein Polizeihund hat seine Fährte verfolgt und ihn dort aufgespürt. Von den beiden anderen fehlt bislang jede Spur. Und wie befürchtet, muss Alemannia Aachen wohl einen Leistungsträger ziehen lassen. Mittelfeldspieler Faton Ademi wechselt nach Informationen von Sky Sport in die zweite Bundesliga zur Spielvereinigung Greuther Fürth. Die Alemannia kassiert dafür 1 Million Euro Ablösesumme. Der obligatorische Medizincheck soll noch heute stattfinden.
1: Mein Herz bricht.
3: Meins auch.
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1: Bei euch in Basweiler und Erkelenz sind wir gerade bei 19 Grad. Die Sonne ist aber heute leider sehr selten bei uns zu Gast. Die dicken Wolken bleiben. Dazu gibt's auch immer wieder Regen und Gewitter. Das Ganze bei 21 Grad heute in der Spitze. Morgen geht es dann zum Glück etwas freundlicher und wärmer weiter. Vorsicht bitte auf der A4 Köln Richtung Aachen. Zwischen Merzenig und Düren besteht aktuell Gefahr durch ein defektes Fahrzeug. Fahrt da bitte vorsichtig. Und dann ist noch viel los in Jülich auf der Aachener Landstraße. Richtung Innenstadt braucht ihr gerade 10 Minuten länger. Kommt gut an euer Ziel?
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1: 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Geblitzt werdet ihr aktuell in Wassenberg auf der Erkelenzer Straße. Vorsicht, da ist eine 30er-Zone. Dann haben wir noch eine Blitze in Aachen auf der Krefelder Straße in der Senke Richtung Würseln. Die Stelle kennt ihr ja. Und in Heinsberg-Unterbruch gibt's auch noch teure Fotos auf der Wassenberger Straße. Danke an Jasmin, Patrick, Verena, Wolfgang und Valerie fürs Durchgeben. Alle Blitzen könnt ihr auch nachschauen in der 100,5 App. Da auch gerne neue eintragen. Oder ihr ruft mich einfach an, direkt hier im Studio an der 100,5 Hotline 0180 501 0055 und dann warnt ihr die anderen.
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1: Tag, moin und hallo. Wunderschönen Start in die neue Woche. Wir können aktuell darüber abstimmen, was das Jugendwort des Jahres wird. Ne? Die Top 3 Worte hat der Langenscheid Verlag jetzt verraten. Welche sind das? Tja, ich ragebaite euch jetzt und verrate sie einfach nicht. Dann könnt ihr total Crashout gehen und das ist dann Peak-Unterhaltung für eure Kids. Mein Name ist Max Schlösser. Schönen Montag euch.

Gute Laune Musik von Taylor Swift, I Knew It, I Knew You, hier auf 100,5 das Hitradio. Und wir gehen rein in den Montagnachmittag. Noch ein Kaffee bis zum Feierabend. Ja, das können wir mal feiern, ne? Ava Max sorgt bis dahin noch für gute Laune, die Frau, die meinen Vornamen einfach mal als Nachnamen trägt. Also Radio laut und dann machen wir nochmal ein bisschen Stimmung beim Endsport im Büro, auf der Baustelle oder beim Kundenservice. Ava Max, Love Myself, sollten wir alle eh mehr tun, ne?

0: Arthur, Impossible für euren Nachmittag hier auf 100,5 das Wetter. Das Wetter draußen ist uselig, aber wir machen uns drinnen richtig gemütlich gleich mit Alex Warren. Fever Dream hört ihr nach den Nachrichten.
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0: Hallo ihr Lieben, wir haben jetzt 3:55.
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10: Mit Daniel Niesen. Die Inflationsrate ist im August auf 2,9% gestiegen. So hoch ist sie seit mehr als 2,5 Jahren nicht mehr gewesen. Hauptgrund sind die Energiepreise. Tanken und Heizen haben gut 10% mehr gekostet als vor einem Jahr. Steigende Preise, auf die müssen wir uns auch bei den Kartoffeln einstellen. Die extreme Trockenheit diesen Sommer hat den Kartoffeln in NRW zugesetzt. Die Knollen sind kleiner geblieben und viele Felder mussten zusätzlich bewässert werden. Landwirtschaftskammer und Landesregierung rechnen deshalb mit steigenden Kartoffelpreisen. Nach dem tödlichen Polizeieinsatz in Eupen wird jetzt untersucht, ob die Schüsse des Polizisten notwendig gewesen sind. Auslöser ist gestern Abend ein Streit zwischen Kindern am Scheiblerplatz gewesen, in den sich später auch Erwachsene eingemischt haben. Als ein Mann auf einen anderen mit einem Messer losgegangen ist, hat ein Polizist ihn erschossen. Dieser Sommer ist nur ganz knapp am deutschen Hitzerekord vorbeigeschrammt. Mit durchschnittlich 19,6 Grad ist es bundesweit der zweitwärmste Sommer jemals gewesen. Nur 2003 ist noch etwas wärmer gewesen.
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0: Ja, inzwischen ist ein bisschen mehr los auf den Straßen. Wir starten mit 2 Warnmeldungen. Einmal von der A4 Köln Richtung Aachen. Zwischen Merzenich und Düren liegt ein defektes Fahrzeug. Fahrt da bitte vorsichtig. Und dann noch die A44 Mönchengladbach Richtung Aachen. Zwischen Altenhofen und Alsdorf besteht in beiden Richtungen Gefahr durch Personen auf der Fahrbahn. Passt da bitte besonders auf. Dann habe ich noch einen Stau für euch von der A4 Aachen Richtung Köln zwischen Aachen Zentrum und dem Kreuz Aachen. Da dauert der Stau gerade 10 Minuten länger, 1 Kilometer ist er lang. Und es ist noch viel los in Jülich auf der Aachener Landstraße. Richtung Innenstadt braucht ihr aktuell 5 Minuten länger. Ich wünsche euch allen eine gute Fahrt.
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0: 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Geblitzt werdet ihr in Wassenberg auf der Erkelenzer Straße. Da ist eine 30er-Zone. Danke an Jasmin, Patrick und Verena. In Aachen stehen sie auf der Krefelder Straße in der Senke Richtung Würseln. Das hat Wolfgang gesehen. Und dann hat sich noch Paige bei mir gemeldet.
11: Hallo, ganz liebe Grüße aus Gilrath. Hier wird geblitzt in der 50er-Zone. Richtung Geinkirchen-Ostausfahrt, Höhe Bushaltestelle Gilrath-Teuben.
0: Ja, vielen lieben Dank dir. Blitzer könnt ihr jederzeit auch einsehen über die 100,5 App. Da könnt ihr auch gerne neue Blitzer eintragen. Oder ihr macht es genau wie Paige und schickt mir eine WhatsApp an die 01578 212 1005. Warnt die anderen. Vielen Dank.
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0: Mein Name ist Max Schlösser, jetzt Alex Warren für euch, Fever Dream, danach noch Matt Simons und J-Lo. Schönen Montag.

0: sicher das Reiseziel ist. Besonders in Bezug auf Naturkatastrophen. Und viele von euch sehen das genauso.
1: Ich recherchiere nicht viel, aber ich gucke halt gerne trotzdem nochmal spontan davor, bevor ich irgendwas buchen will, was da jetzt so passiert oder so. Weil ich möchte jetzt auch nicht unbedingt durch meinen Tourismus die Leute dort behindern oder irgendwie mir unbedingt die Naturkatastrophen dort anschauen.
2: Hat auf jeden Fall bei mir, bei meinem Freund und meiner Familie einen großen Faktor gespielt bei der Urlaubsplanung.
3: Generell die ganzen Unwetterkatastrophen. Wir sind selber zu Hause ziemlich viel betroffen, auch so von Stürmen und so. Und da denkt man halt schon vorher nach.
0: Ja, das fühle ich auch. Ich mach's nächstes Jahr eigentlich wie immer 2,5 Stunden von Aachen bis ans Meer. Lady.

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0: 30 Seconds to Mars für euch um 5 vor 4.
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0: Der zweitwärmste Sommer aller Zeiten, Daniel Niesen. Wir haben gesehen, was die Dauerhitze anrichten kann.
2: Nach den Bränden setzt der Kreis Heinsberg jetzt auf Vorsorge.
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2: Nach den großen Waldbränden im Hohen Venn- und Hürtgenwald soll die Hilfe von Landwirten im Ernstfall besser organisiert werden. Dafür setzt der Kreis jetzt auf die Plattform Red Farmer. Landwirte, Forstbetriebe und Fuhrunternehmen können dort freiwillig hinterlegen, welche Maschinen sie im Katastrophenfall zur Verfügung stellen könnten. Zum Beispiel Güllefässer für Löschwasser, Traktoren oder Forstmaschinen. Bei einem größeren Brand kann die Leitstelle dann gezielt nach passender Technik in der Nähe suchen und die Betriebe direkt kontaktieren. Der Deutsche Wetterdienst hat heute Sommerbilanz gezogen. Nur 2003 war es im Schnitt noch 0,1 Grad wärmer als diesen Sommer. Was es aber so noch nie gab, ist die Vielzahl an Hitzetagen am Stück. Allein in NRW gab es 20 Tage mit Temperaturen über 30 Grad und 5 Tage mit über 35 Grad. Dazu wurden deutschlandweit neue Rekordtemperaturen erreicht. Die Inflationsrate ist im August auf 2,9% gestiegen. So hoch ist sie seit mehr als 2,5 Jahren nicht mehr gewesen. Hauptgrund sind die Energiepreise. Tanken und Heizen haben gut 10% mehr gekostet als vor einem Jahr. Steigende Preise, auf die müssen wir uns auch bei den Kartoffeln einstellen. Die extreme Trockenheit dieses Sommers hat den Kartoffeln in NRW zugesetzt. Die Knollen sind kleiner geblieben und viele Felder mussten zusätzlich bewässert werden. Landwirtschaftskammer und Landesregierung rechnen deshalb mit steigenden Kartoffelpreisen. Einen großen Preissprung für Verbraucher erwarten sie allerdings nicht. Nach dem tödlichen Polizeieinsatz in Eupen wird jetzt untersucht, ob die Schüsse des Polizisten notwendig gewesen sind. Auslöser ist gestern Abend ein Streit zwischen Kindern am Scheiblerplatz gewesen, in den sich später Erwachsene eingemischt haben. Laut Staatsanwaltschaft soll ein Mann schließlich mit einem Messer auf die andere Gruppe losgegangen und dabei einen Mann verletzt haben. Ein Polizist hat ihn daraufhin erschossen.
3: Zu dem Opfer kann man sagen, dass er in Eupen wohnhaft ist, Familienvater, Frau und 4 Kinder hat und kurdisch oder türkisch stämmig ist.
2: Sagt Andrea Tilgenkamp von der Eupener Staatsanwaltschaft. Dazu war er der Polizei wohl schon länger bekannt.
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0: In Aachen messen wir gerade 15 Grad, in Kaken kommt das Thermometer auf 17 Grad. Grundsätzlich zeigt sich die Sonne heute aber sehr, sehr selten bei uns im 100,5 Revier. Die dicken Wolken bleiben, dazu gibt's immer wieder Regen, stellenweise können es auch Gewitter werden und über 21 Grad kommen wir heute nicht hinaus. Morgen geht es dann aber etwas freundlicher weiter und es wird wieder wärmer. Vorsicht bitte, auf der A44 Mönchengladbach Richtung Aachen zwischen Aldenhoven und Alsdorf besteht in beiden Richtungen Gefahr durch Personen auf der Fahrbahn. Passt da bitte auf. Dann ist noch viel los in Aachen auf der Jülicher Straße, aktuell in beiden Richtungen plus 10 Minuten. Und in Rötchen auf der Bundesstraße, da braucht die Richtung Eifel 10 Minuten länger. Ich wünsche euch eine gute Fahrt.
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0: 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Geblitzt werdet ihr in Wassenberg auf der Erkelenzer Straße. Da ist eine 30er-Zone. Das haben Jasmin, Patrick und Verena gesehen. Dann haben wir noch einen Blitzer in Geilenkirchen-Gillrath auf der Karl-Arnold-Straße, direkt am Ortsausgang. Danke an Paige. Und ich habe noch eine Sprachnachricht von Sascha aus Würselen bekommen.
4: Ich möchte einen mobilen Starrenkasten melden. Und zwar in Kaisersruh Richtung Würselen. Aber er blitzt auf beiden Seiten. Dankeschön, vielen Dank, schönen Tag.
0: Vielen lieben Dank, den wünschen wir dir auch. Alle Blitzen könnt ihr jederzeit nachschauen in der 100,5 App und gebt mir gerne alles durch, was ihr unterwegs noch so seht. Zum Beispiel per WhatsApp an die 01578 212 1005.
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0: Tag, moin und hallo. Freut mich, dass ihr am Start seid. Dann können wir ja jetzt gemeinsam Richtung Feierabend steuern, oder? Das geht am besten mit 3 Hits am Stück von Bibi Rexha, Rage and Bowman und Alle Farben. Und mein Name ist Max Schlösser. Ich wünsche euch einen entspannten Montag.

0: Baby Goodbye, das sagt ihr hoffentlich gleich auch zur Arbeit.
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0: Es gibt wenig, was uns so durchs Leben begleitet wie Musik. Unsere Lieblingshits sind da für uns da an guten und an schlechten Tagen. Und wir wollen wissen, was verbindet ihr mit euren Lieblingshits? Yvonne aus der Eifel hat uns verraten, ihr Lieblingshit ist von Olivia Dean, Man I Need.
2: Es ist so ein Sommervibe, das ist schön locker und meistens im Auto. Und fahre dann Auto und dann hat man direkt gute Laune. Musik laut und mitsingen.

0: Mary J. Blige, Family Affair, klingt wie ein Song aus den 90ern, ist aber von 2001, obwohl das zählt auch noch irgendwie zu den 90ern, ne? Das ist euer Nachmittag auf 100,5, das Hitradio. Gleich gibt's noch die beste Musik aus Deutschland. Loy, Red Eyes in voller Länge nach den Nachrichten.
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4: Hallo ihr Lieben, wir haben jetzt 4:05.
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6: Mit Daniel Niesen. Nach dem großen Waldbränden im Hohen Venn- und Hürtgenwald soll die Hilfe von Landwirten im Ernstfall besser organisiert werden. Und dafür setzt der Kreis Heinsberg jetzt auf die Plattform Red Farmer. Landwirte, Forstbetriebe und Fuhrunternehmen können dort freiwillig hinterlegen, welche Maschinen sie im Katastrophenfall zur Verfügung stellen können. Bei einem größeren Brand kann die Leitstelle dann gezielt nach passender Technik suchen. Dieser Sommer ist nur ganz knapp am deutschen Hitzerekord vorbeigeschrammt. Mit durchschnittlich 19,6 Grad ist es bundesweit der zweitwärmste Sommer jemals gewesen. Nur 2003 ist noch etwas wärmer gewesen. Die Inflationsrate ist im August auf 2,9% gestiegen. So hoch ist sie seit mehr als 2,5 Jahren nicht mehr gewesen. Hauptgrund sind die Energiepreise. Tanken und Heizen haben gut 10% mehr gekostet als vor einem Jahr. Wie befürchtet muss Alemannia Aachen wohl einen Leistungsträger ziehen lassen. Mittelfeldspieler Faton Ademi wechselt nach Informationen von Sky Sport in die zweite Bundesliga zur Spielvereinigung Greuther Fürth. Die Alemannia kassiert dafür 1 Million Euro Ablöse. Der obligatorische Medizincheck soll noch heute stattfinden.
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4: Und da starten wir mit der A4 Aachen Richtung Köln. 1 Kilometer Stau zwischen Aachen-Lauensberg und dem Kreuz Aachen. Da braucht ihr gerade 5 Minuten länger. Dann ist noch viel los. In Jülich auf der Aachener Straße Richtung City plus 10 Minuten. In Rötchen auf der Bundesstraße Richtung Eifel auch plus 10 Minuten. Und in Herzogenrath auch noch viel los auf der Badenberger Straße ebenfalls Richtung City plus 10 Minuten. Ich wünsche euch eine gute Fahrt.
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4: 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Geblitzt werdet ihr in Wassenberg auf der Erkelenzer Straße, da ist eine 30er-Zone. Dann haben wir noch einen in Aachen auf der Krefelder Straße in der Senke Richtung Würseln, die Stelle kennt ihr ja. Und in Geienkirchen-Gillrath gibt es noch einen Blitzer auf der Karl-Arnold-Straße, direkt am Ortsausgang. Und eben noch reingekommen in Würseln auf der B57 Kaisersruh, das hat Sascha gemeldet. Vielen lieben Dank euch allen, alle Blitzer könnt ihr nachschauen in der 100,5 App und ihr schickt mir einfach weiter alles, was ihr unterwegs so seht, per WhatsApp an die 01578 212 1005.
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4: Mit Max Schlösser, schön, dass ihr dabei seid.

Urologische Herbstanfang. Aber ich freue mich auch drauf, ne? Ich freue mich auf die gemütliche, uselige Jahreszeit. Schön auf dem Sofa liegen mit heißem Getränk und so ein paar Filme gucken. Aber die Sommerfans unter euch müssen auch nicht traurig sein, ne? Meteorologen gehen davon aus, dass wir nochmal so einen richtig warmen Spätsommer bekommen. Also, ich würde sagen, für alle Seiten was dabei. Starten wir gut in den Feierabend. Jetzt mit Michael Schulte und einem Hit, der passt auf diesen Tag wie die Faust aufs Auge, Broken Sunshine, fühlen wir.

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0: Hallo zusammen, jetzt gibt's die Nachrichten um 5 vor 5.
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0: Bei den Waldbränden im Hohen Venn und im Hürtgenwald hat es eine riesige Unterstützung von den Bauern gegeben, Daniel Niesen.
2: Viele haben ihre Geräte angeboten und um das in Zukunft besser zu planen, gibt es jetzt eine neue Plattform.
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2: Nach den großen Waldbränden im Hohen Venn und Hürtgenwald soll die Hilfe von Landwirten im Ernstfall besser organisiert werden. Und dafür setzt der Kreis Heinsberg jetzt auf die Plattform Red Farmer. Landwirte, Forstbetriebe und Fuhrunternehmen können dort freiwillig hinterlegen, welche Maschinen sie im Katastrophenfall zur Verfügung stellen könnten. Zum Beispiel Güllefässer für Löschwasser, Traktoren oder Forstmaschinen. Bei einem größeren Brand kann die Leitstelle dann gezielt nach passender Technik in der Nähe suchen und die Betriebe direkt kontaktieren. Jahrhundertsommer war überall zu lesen und tatsächlich ist dieser Sommer der zweitwärmste aller Zeiten gewesen. Der Deutsche Wetterdienst hat heute Bilanz gezogen. Nur der Sommer 2003 war im Schnitt noch 0,1 Grad wärmer. Rekordverdächtig war allerdings der wenige Niederschlag. Im Schnitt hat es 64% weniger geregnet, als es sollte. Die Folge? Der Rhein hatte einen historisch tiefen Pegelstand. Die Inflation in Deutschland geht wieder nach oben. Im August waren die Preise 2,9% höher als letztes Jahr. Damit hat die Inflation wieder ihren höchsten Stand seit über 2,5 Jahren erreicht. Ausschlaggebend dafür sind die Energiepreise. Öl und Gas sind 10% teurer geworden. Aber auch die Lebensmittelpreise werden etwas teurer, unter anderem die Kartoffeln. Durch den heißen Sommer ist die Ernte dieses Jahr etwas schlechter. Viele Knollen sind kleiner als normal. Deshalb gehen die Landwirte davon aus, dass die Preise im Herbst etwas teurer werden, aber nicht viel. In Heinsberg ist letzte Nacht ein Mann von zwei Unbekannten auf offener Straße zusammengeschlagen und ausgeraubt worden. Der Mann ist gegen 1 Uhr auf der Stiftsstraße unterwegs gewesen, als ihn die beiden Männer angegriffen haben. Als er am Boden lag, sollen sie ihm die Geldbörse mit Bargeld und Ausweisen gestohlen haben. Die Täter sind anschließend zu Fuß geflüchtet. Und die Niedegener Straße in Stolberg-Schevenhütte muss noch länger gesperrt werden als gedacht. Nach dem Rohrbruch am Freitag dauern die Tiefbauarbeiten an. Deshalb teilt die Regionetz mit, dass die Straße noch bis einschließlich Mittwoch gesperrt bleibt. Und auch die Busse der ASIAG müssen einen Umweg fahren.
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0: Bei euch in Siersdorf und Vahls haben wir gerade 18 Grad und ja, so wie der Montag bis jetzt vorangeschritten ist, so geht er auch weiter, ja. Die Sonne ist nur ganz, ganz selten zu sehen. Es bleiben dicke Wolken und die bringen auch noch Regen und Gewitter mit. Das Ganze heute höchstens bei 21 Grad. Morgen wird es dann aber auch schon wieder freundlicher und auch wärmer. So, es ist ein bisschen was los auf den Straßen. Wir starten mit der A4 Aachen Richtung Köln. Zwischen Aachen-Laurensberg und Aachen-Zentrum besteht Gefahr durch eine ungesicherte Unfallstelle. Da ist auch gerade eine gefährliche Situation in der Ausfahrt Laurensberg. Passt da bitte auf. Und aufgrund des Unfalls gibt's auch ein paar Staus. Einmal auf der A4 Aachen Richtung Köln. 2 Kilometer zwischen Aachen-Laurensberg und dem Kreuz Aachen. Da braucht ihr gerade 15 Minuten länger. Und es staut sich da auch auf den Toledo-Ring zurück. Deswegen dauert's da 10 Minuten länger Richtung Richterich für euch. Dann ist noch viel los in Jülich auf der Aachener Landstraße Richtung Innenstadt plus 10 Minuten, in Rötchen auf der Bundesstraße Richtung Eifel ebenfalls plus 10 Minuten und in Herzogenrath auf der Badenberger Straße Richtung City plus 5 Minuten. Mann, oh Mann, kommt da auf jeden Fall gut durch. Oh, und ich sehe gerade noch, kommt gerade frisch rein. In Aachen ist die Promenadenstraße aktuell wegen eines Polizeieinsatzes gesperrt. Wissen wir das auch noch. Ey, kommt gut in den Feierabend.
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0: 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Geblitzt werdet ihr in Wassenberg auf der Erkelenzer Straße. Da ist eine 30er-Zone. In Aachen stehen sie auf der Krefelder Straße in der Senke Richtung Würseln. In Heinsberg-Unterbruch gibt es teure Fotos auf der Wassenberger Straße. Und dann haben wir noch einen Blitzer in Geilenkirchen-Gilrath auf der Karl-Arnold-Straße direkt am Ortsausgang. Alle, die was gemeldet haben, vielen lieben Dank. Weitere Blitzen könnt ihr auch über die 100,5 App melden. Da könnt ihr auch alle aktuellen Blitzer nachschauen. Und ihr könnt mir natürlich schreiben per WhatsApp alles, was ihr unterwegs so seht, an die 01578 212 1005. Dankeschön.
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0: Mit Max Schlösser. Wir fahren jetzt gemeinsam in den Feierabend. Der erste Montag nach den Ferien ist geschafft. War doch gar nicht so schlimm, oder? Naja, wir freuen uns jetzt auf jeden Fall aufs Abendessen und einen gemütlichen Abend auf dem Sofa, schön mit Snacks und einer guten Serie. Die sind bessere Aussichten auf jeden Fall als beim Wetter, ne? Kommt gut in den Feierabend. Und falls ihr dann noch so ein bisschen musikalische Unterstützung braucht, gibt's die jetzt von Hunter X, Golden, danach noch Michael, Patrick Kelly und Chris de Serendi.

Neu für euch auf 100,5 das Hitradio. Chris de Serendi, Good Old Days. Schön, dass ihr am Start seid. Ein Festival nur für Frauen gab's jetzt in Kalifornien. Veranstalterin war niemand Geringeres als Olivia Rodrigo. Neben Olivia stand auch noch Doja auf der Bühne. Und Chappell Roan war auch dabei. Komplette Frauenpower auf der Bühne und im Publikum. Und das alles auch noch für den guten Zweck. Über 17 Millionen Euro konnte Olivia beim Festival einsammeln. Und die Spenden gehen jetzt an Organisationen, die sich für Frauen und Mädchen einsetzen. Die Idee ist übrigens gar nicht mal so neu. Das Ganze gab es auch schon mal Ende der 90er. Damals war das Ziel, mehr Frauen auf die Festivalbühnen zu bringen. Tja, hat irgendwie so semi-gut geklappt, würde ich sagen. Aber wir füllen die Lücke jetzt mit Olivia Rodrigo in unserer Playlist Drop Dead. Macht euch einen schönen Montag.

0: Calvin Harris für euch und gleich gibt's auf dem Weg in den Feierabend noch Kygo. Save My Love nach den News für euch in voller Länge.
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0: Hallo ihr Lieben, wir haben jetzt 5:30.
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12: Mit Daniel Niesen. Nach den großen Waldbränden im Hohenfennen und Hürtgenwald soll die Hilfe von Landwirten im Ernstfall besser organisiert werden. Dafür setzt der Kreis Heinsberg jetzt auf die Plattform Red Farmer. Landwirte, Forstbetriebe und Fuhrunternehmen können dort freiwillig hinterlegen, welche Maschinen sie im Katastrophenfall zur Verfügung stellen können. Bei einem größeren Brand kann die Leitstelle dann gezielt nach passender Technik suchen. Dieser Sommer ist nur ganz knapp am deutschen Hitzerekord vorbeigeschrammt. Mit durchschnittlich 19,6 Grad ist es bundesweit der zweitwärmste Sommer jemals gewesen. Nur 2003 ist noch etwas wärmer gewesen. Die Inflationsrate ist im August bei 2,9% gestiegen. So hoch ist sie seit mehr als 2,5 Jahren nicht mehr gewesen. Hauptgrund sind die Energiepreise. Tanken und Heizen haben gut 10% mehr gekostet als vor einem Jahr. Die Niedeggener Straße in Stolberg-Schevenhütte muss noch länger gesperrt werden als gedacht. Nach dem Rohrbruch am Freitag dauern die Tiefbauarbeiten an. Deshalb teilt die Regionetz mit, dass die Straße noch bis einschließlich Mittwoch gesperrt bleibt.
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0: Und es ist gerade einiges los auf den Straßen. Wir starten mit einer Warnmeldung von der A4 Aachen Richtung Köln. Zwischen dem Grenzübergang Fettschau und Aachen Zentrum besteht Gefahr durch eine ungesicherte Unfallstelle. Ist eine gefährliche Situation, da auch in der Ausfahrt Laurensberg, passt da bitte auf. Aufgrund dieses Unfalls staut es sich auch ganz schön. Einmal die A4 Aachen Richtung Köln, 2 Kilometer, es sind inzwischen 3 Kilometer. Zwischen zwischen dem Grenzübergang Fettschau und dem Kreuz Aachen. Da braucht ihr gerade 20 Minuten länger. Und es staut sich auch auf den Toledo-Ring zurück. Deswegen dauert es da ebenfalls 20 Minuten länger in Richtung Richterich. Dann ist noch viel los. Einmal in Jülich auf der Aachener Landstraße Richtung City plus 10 Minuten. In Rötchen auf der Bundesstraße Richtung Eifel plus eine Viertelstunde. Und in Herzogenrath auf der Badenberger Straße auch Richtung City plus 10 Minuten. Mann, oh Mann, kommt gut nach Hause.
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0: 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Geblitzt werdet ihr in Wassenberg, Erkelenz. Achtung, auf der Erkelenzer Straße, da ist eine 30er-Zone. In Aachen knipsen sie euch auf der Krefelder Straße in der Senke Richtung Würseln. In Heinsberg-Unterbruch gibt's teure Fotos auf der Wassenberger Straße. Und in Geilenkirchen-Gilrath steht noch eine Blitze auf der Karl-Arnold-Straße direkt am Ortsausgang. Danke an Jasmin, Patrick, Verena, Wolfgang, Sascha, Valerie und Paige fürs Durchgeben. Mega nice von euch. Alle Blitzer könnt ihr ansonsten nochmal nachschauen in der 100,5 App und mir gerne weitere durchgeben. Per WhatsApp an die 01578 212 1005.
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0: Taylor Swift, Opalite für euren Montagnachmittag auf 100,5 das Hitradio. 17.39 Uhr ist es. Gerade läuft auf RTL eine neue Folge Unter uns. Seit über 30 Jahren läuft die Daily Soap zuverlässig von montags bis freitags. Liebe, Drama und manchmal auch ein bisschen Action.
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0: Tja, doch damit ist bald Schluss. Fans von Unter uns müssen Abschied nehmen und das auch leider schon ziemlich bald. Laut RTL läuft die letzte Folge schon im März nächstes Jahr. So einen kleinen Hoffnungsschimmer gibt's aber noch. Die Produktionsfirma von Unter uns will darüber nachdenken, wie die Marke weiter existieren kann, was auch immer das dann heißt. Ich drücke auf jeden Fall allen Unter uns Fans die Daumen, dass es irgendwie weitergeht. Vielleicht tröstet euch ja unsere Gute Laune Playlist etwas. Das sind ja gerade keine guten, sondern eher schlechte Zeiten für euch.

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0: Alicia Cara für euch um 5 vor 6.
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0: Der August ist vorbei, Daniel Niesen. Mit dem September warten einige Änderungen auf uns.
2: Und eine betrifft ganz viele Gärten im 100,5 Revier.
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2: Mähroboter müssen in Aachen und der Städteregion ab sofort nachts Pause machen. Die Städte verbieten den Betrieb von einer halben Stunde vor Sonnenuntergang bis eine halbe Stunde nach Sonnenaufgang. Damit sollen vor allem Igel geschützt werden. Die nachtaktiven Tiere flüchten bei Gefahr häufig nicht, sondern rollen sich zusammen und können dadurch von den Geräten schwer verletzt oder getötet werden. Das Verbot gilt zunächst unbefristet. Nach den großen Waldbränden in der Region will der Kreis Heinsberg die Hilfe von Landwirten im Ernstfall besser organisieren. Dafür setzt der Kreis jetzt auf die Plattform Red Farmer. Landwirte, Forstbetriebe und Fuhrunternehmen können dort freiwillig hinterlegen, welche Maschinen sie im Katastrophenfall zur Verfügung stellen könnten. Zum Beispiel Güllefässer für Löschwasser, Traktoren oder Forstmaschinen. Bei einem größeren Brand kann die Leitstelle dann gezielt nach passender Technik in der Nähe suchen und die Betriebe direkt kontaktieren. Hintergrund sind auch die Erfahrungen mit den Großbränden im Hürtgenwald und Hohenfenn. An der RWTH Aachen ist heute der Startschuss für einen neuen Chemiekomplex gefallen. Auf dem Campus Hörn ist der erste Spatenstich für ein neues Forschungs- und Lehrgebäude gesetzt worden. Dort sollen unter anderem moderne Labore entstehen, in denen etwa an neuen Materialien für Batterien, Solarzellen oder Medikamente geforscht werden kann. Der Neubau kostet insgesamt gut 62 Millionen Euro und soll in 3 Jahren fertig sein. Knapp die Hälfte der Kosten übernimmt das Land NRW. Die besonders bei Jugendlichen beliebten Online-Plattformen ChatGPT, Reddit und Roblox bekommen strengere EU-Regeln. Alle 3 Angebote haben die Schwelle von 45 Millionen Nutzern pro Monat überschritten und gelten damit als besonders große Online-Dienste. Sie müssen deshalb unter anderem mehr für den Kinder- und Jugendschutz tun und stärker gegen illegale Inhalte vorgehen. Für die Umsetzung haben die Unternehmen jetzt 4 Monate Zeit. Einen Tag vor Ende des Transferfensters tut sich noch einiges bei Alemannia Aachen. Mittelfeldspieler Faton Ademi wird den Verein wohl wie erwartet verlassen. Laut Sky Sport steht für ihn heute noch der Medizincheck in Fürth an, wo er dann ein wenig später bei der Spielvereinigung unterschreiben soll. Eine Ablösesumme von 1 Million Euro steht im Raum. Davon kann sich Aachen einen bekannten Leistungsträger zurückholen. Die Hinweise verdichten sich, dass Jonas Ömichen von Dynamo Dresden an den Tivoli wechselt. Für 500.000 Euro Ablöse soll er einen 3-Jahres-Vertrag unterschreiben, so mehrere Sportquellen.
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0: Bei euch in Stolberg haben wir gerade 18 Grad, Heinsberg kommt auf 19, aber ihr habt es schon festgestellt, die Sonne zeigt sich heute nicht mehr groß. Die dicken Wolken bleiben, die bringen auch immer wieder Regen und Gewitter mit. Das Ganze höchstens bei 21 Grad heute. Morgen wird es dafür wieder eine Ecke freundlicher und auch wärmer. Noch einiges los auf den Straßen. Wir starten mit 2 Warnmeldungen. Einmal von der A4 Aachen Richtung Köln. Zwischen Aachen-Laurensberg und Aachen-Zentrum hat es einen Unfall gegeben. Die Einsatzkräfte sind inzwischen vor Ort. Deswegen staut es sich auf der A4 aber zwischen dem Grenzübergang Fettschau und Aachen-Zentrum aktuell 4 Kilometer. Da braucht ihr 20 Minuten länger. Haltet durch, wenn ihr da drin steht. Ebenfalls wegen des Unfalls staut es sich zurück auf den Toledoring in Aachen. Da dauert es gerade 15 Minuten länger für euch Richtung Richterich. Dann noch eine Warnmeldung von der A61 Mönchengladbach Richtung Koblenz. Zwischen dem Kreuz Jackerath und Bettburg liegen Reifenteile auf der Fahrbahn, passt da auch ebenfalls auf. Dann ist noch viel los in Jülich auf der Aachener Landstraße Richtung City, aktuell plus 10 Minuten für euch. Jetzt bin ich aber durch.
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0: 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Geblitzt werdet ihr in Aachen auf der Krefelder Straße in der Senke Richtung Würseln, in Heinsberg-Unterbruch auf der Wassenberger Straße. Dann gibt's noch teure Fotos in Geilenkirchen-Gilrath auf der Karl-Arnold-Straße am Ortsausgang und ganz frisch noch reingekommen in Aachen im Blitzer auf dem Pariser Ring. Danke an Wolfgang, Sascha, Valerie, Page und Michael fürs Durchgeben. Und die Blitzen könnt ihr natürlich jederzeit in unserer 100,5 App nachschauen. Ihr Lieben, ich hoffe, ihr seid gut durch den ersten Montag nach den Ferien gekommen. Der Alltag hat uns jetzt wieder. Gleich geht's ab aufs Sofa. Bis dahin heizt euch noch Enrico Ostendorf ein bisschen ein. In the Mix gibt's jetzt für euch dabei ganz viel Spaß. Mein Name ist Max Schlösser. Eine schöne Woche wünsche ich euch. Und wenn ihr möchtet, hören wir uns nächsten Samstag wieder. Bis dahin, ciao!
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Tampa City mit

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Felix Jähn und Cascada mit Boy, You Turn Me.

Neu auf 100,5 das Hitradio. Katy Perry mit Watch It Burn.